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1: Die Nachrichten von SRF um 23 Uhr mit Olivia Limacher. US-Präsident Donald Trump will Zölle auf Autos und Lastwagen, die aus der Europäischen Union in die USA eingeführt werden, ab nächster Woche auf 25% erhöhen. Das Vorhaben stößt in Europa auf Kritik. Der Deutsche Außenhandelsverband bezeichnete den Plan als erheblichen Vertrauensbruch. Erst im vergangenen Sommer hatten sich die EU und die USA auf ein umfassendes Handelsabkommen geeinigt, das auch einen Zoll von 15% für Autoexporte in die USA vorsieht. Aus Sicht des Deutschen Außenhandelsverbandes ist die rechtliche Basis für diesen einseitigen Schritt unklar. Für den Verband der deutschen Automobilindustrie ist die neueste Ankündigung Trumps eine schwerwiegende Belastung der transatlantischen Beziehungen. Im vergangenen Jahr exportierte die deutsche Automobilbranche Fahrzeuge und Fahrzeugteile im Wert von über 28 Milliarden Euro in die USA. In Bern sind rund 1000 Menschen zu einer unbewilligten Demonstration zum 1. Mai zusammengekommen. Zu der Kundgebung unter dem Motto «Klassenkampf statt Vaterland» hatten verschiedene Linksaußengruppierungen aufgerufen. Vor allem junge Teilnehmende versammelten sich im Rosengarten, um anschließend einen Umzug durch die Stadt zu starten. Laut 20 Minuten kamen beim Zug der Demonstrierenden durch die Altstadt und am Bahnhof auch Pyrotechnik und Rauchpetarden zum Einsatz. Die Demonstration habe sich später bei der Reitschule aufgelöst, so 20 Minuten. Die Berner Polizei hielt sich beim Umzug im Hintergrund. Laut Reportern vor Ort ist der Umzug friedlich verlaufen. Zeitweise kam es zu Behinderungen im öffentlichen Verkehr. Zum Fußball. In der Super League der Frauen haben sich Servette Genois, der FC Zürich und Basel für die Playoff-Halbfinals qualifiziert. In den Playoff-Viertelfinal-Rückspielen gewinnt Servette Genois gegen Aarau mit 4:0. Das Hinspiel hatten die Genferinnen mit 2:1 gewonnen. Dem FC Zürich reichte ein 0:0 gegen die Grasshoppers. Sie kommen dank des 2:0-Sieges aus dem Hinspiel weiter. Und die Partie zwischen Basel und St. Gallen ging in die Verlängerung. Schließlich triumphierten die Baslerinnen mit 4:1 im Penaltyschießen. Das Hinspiel hatte St. Gallen mit 1:0 gewonnen. Das letzte Viertelfinalrückspiel zwischen den Berner IB-Frauen und Rapperswil-Jona findet morgen statt. Die Börsendaten von SIX. Der Dow Jones Index in New York fällt um 0,3%, der Euro wird zu 91,71 gehandelt, der Dollar zu 78,26. Das Wetter. Morgen scheint nebst einigen Schleierwolken meist die Sonne. Nach einem frischen Morgen gibt es am Nachmittag frühsommerliche 25 Grad. Das waren Nachrichten von Radio SRF. Verantwortlich Olivia Limacher.
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1: Die Nachrichten von SRF um Mitternacht mit Olivia Limacher. Weltweit haben Menschen am 1. Mai demonstriert. In Zürich gab es vereinzelte Sachbeschädigungen. Neue höhere Zölle auf Autos und Lastwagen aus Europa. US-Präsident Donald Trumps Plan sei ein Vertrauensbruch, heißt es aus Deutschland. Das Wetter, heute wird es meist sonnig und frühsommerlich warm bei 25 Grad. Zum gestrigen 1. Mai, dem Tag der Arbeit, haben an verschiedenen Orten in der Schweiz, aber auch an anderen Orten der Welt, Demonstrationen und Kundgebungen stattgefunden. Konrad Muschk.
2: So versammelten sich etwa in Zürich, Bern und Basel tausende Personen, um für bessere Arbeitsbedingungen und höhere Löhne zu demonstrieren. In Zürich, an der größten Kundgebung, versammelten sich rund 15.000 Menschen. Sie blieb zum größten Teil friedlich. Im Nachgang lieferten sich einige vermummte Scharmützel mit der Polizei. Es kam zu vereinzelten Sachbeschädigungen. Weniger friedlich ging es in der türkischen Stadt Istanbul zu, wo die Kundgebungen von massiven Polizeieinsätzen überschattet wurden. Mindestens 550 Personen wurden laut Anwaltsvereinigungen festgenommen. Und in der kubanischen Hauptstadt Havanna demonstrierten nach Regierungsangaben am Tag der Arbeit mehr als eine 500.000 Menschen gegen das US-Embargo und die Drohungen von US-Präsident Donald Trump. Unter den Demonstrierenden war neben Regierungschef Miguel Díaz-Canel auch der 94-jährige frühere Staatschef Raúl Castro.
1: In Bern sind rund 1000 Menschen zu einer unbewilligten Demonstration zum 1. Mai zusammengekommen. Zu der Kundgebung unter dem Motto Klassenkampf statt Vaterland hatten verschiedene Linksaußengruppierungen aufgerufen. Vor allem junge Teilnehmende versammelten sich im Rosengarten, um anschließend einen Umzug durch die Stadt zu starten. Laut 20 Minuten kamen beim Zug der Demonstrierenden durch die Altstadt und am Bahnhof auch Pyrotechnik und Rauchpetarden zum Einsatz. Die Demonstration habe sich später bei der Reitschule aufgelöst, so 20 Minuten. Die Berner Polizei hielt sich beim Umzug im Hintergrund. Laut Reportern vor Ort ist der Umzug friedlich verlaufen. Zeitweise kam es zu Behinderungen im öffentlichen Verkehr. US-Präsident Donald Trump hat angekündigt, die Zölle auf Autos und Lkw aus der EU auf 25% anzuheben. Die Erhöhung soll ab der kommenden Woche in Kraft treten, schrieb Trump auf seinem sozialen Netzwerk. Von der ARD berichtet Anne Schneider.
3: Seine Begründung, die EU habe sich nicht an das vollständig mit den USA vereinbarte Handelsabkommen gehalten. Das Abkommen hatte seit dem vergangenen Sommer die Zölle auf 15% begrenzt. Es gibt Unstimmigkeiten über verschärfte Regeln für große Pickups in der EU. Hier geht es aber um die Sicherheit und den Schutz von Fußgängern. Der Deal mit den USA verpflichtet die EU nicht zur Absenkung von Sicherheitsstandards. Deshalb sieht die EU-Kommission hierin auch keinen Verstoß. Zudem hatte das EU-Parlament die Ratifizierung des Abkommens vorübergehend pausiert, nachdem der US-Supreme Court im Februar zentrale Trump-Zölle für rechtswidrig erklärt hatte. Allerdings läuft das Ratifizierungsverfahren wieder. Trotzdem wurde diese Pause von Washington als Nicht-Einhaltung interpretiert. Deutschland ist in der EU der größte Autoexporteur in die USA. Die Zölle dürften die deutsche Autoindustrie deshalb empfindlich treffen. Die Ankündigung erfolgte kurz nachdem Trump Bundeskanzler Friedrich Merz scharf für dessen Aussagen zum Iran-Krieg kritisiert hatte.
1: Der Iran hat nach eigenen Angaben ein neues Angebot vorgelegt, um die ins Stocken geratenen Verhandlungen mit den USA wieder aufzunehmen. Man habe den jüngsten Vorschlag an Pakistan übermittelt, teilte die staatliche iranische Nachrichtenagentur IRNA mit. Pakistan tritt in dem Konflikt als Vermittler auf. Einzelheiten zu den neuen iranischen Vorschlägen wurden nicht bekannt. US-Präsident Donald Trump erklärte, er sei nicht glücklich mit dem Vorschlag. Der Konflikt ist seit der Ausrufung einer unbegrenzten Waffenruhe durch die USA vor fast einem Monat festgefroren. Iran blockiert weiterhin die Straße von Hormuz. Derweil versuchen die USA mit ihrer Seeblockade iranischer Häfen, Teheran von seinen Ölexporten abzuschneiden. Zum Fußball. In der Super League der Frauen haben sich Servette Genois, der FC Zürich und Basel für die Playoff-Halbfinals qualifiziert. In den Playoff-Viertelfinal-Rückspielen gewinnt Servette Genois gegen Aarau mit 4:0. Das Hinspiel hatten die Genferinnen mit 2:1 gewonnen. Dem FC Zürich reichte ein 0:0 gegen die Grasshoppers. Sie kommen dank des 2:0-Sieges aus dem Hinspiel weiter. Und die Partie zwischen Basel und St. Gallen ging in die Verlängerung. Schließlich triumphierten die Baslerinnen mit 4:1 im Penaltyschießen. Das Hinspiel hatte St. Gallen mit 1:0 gewonnen. Das letzte Viertelfinalrückspiel zwischen den Berner IB-Frauen und Rapperswil-Jona findet heute statt. Und das Wetter. Heute scheint nebst einigen Schleierwolken meist die Sonne. Nach einem frischen Morgen gibt es am Nachmittag frühsommerliche 25 Grad. Das waren Nachrichten von Radio SRF. Verantwortlich Olivia Limacher.
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7: Ich bin einfach schon ein bisschen zu dünnhütig. Ich hätte gerne ein dickeres Fell. Ich wäre schon gerne ein bisschen spontaner, ein bisschen lebensmutiger, ein bisschen geselliger oder sportlicher, vielleicht auch ein bisschen schöner. Aber stattdessen ist Claudia auch mit 50 immer noch die Frau, die immer eine Ewigkeit braucht, bis sie sich entscheiden kann. Der Franco ist der Mann, der immer noch Mühe hat, auf andere zuzugehen, den ersten Schritt zu machen. Und Silvia arbeitet daran, dass sie endlich ordentlicher wird, ihr Chaos in den Griff bekommt. In so vielem sind wir nicht so, wie wir gerne wären. Die Vorstellung von einem ist eine andere, wie das, was man mit einem selber jeden Tag erlebt. Das nervt vielleicht, gibt Frust oder es weckt den Ehrgeiz. Irgendwann schafft man es dann schon noch. Mit der psychosozialen Beraterin Bea Grimm will ich über diese Spannung reden. Warum ist man manchmal so nicht zufrieden mit sich? Von wo kommt das überhaupt? Wie kann ich mich selber neu kennenlernen und wer weiss, vielleicht Frieden schliessen mit dem einen oder anderen herausfordernden Wesenszug? Schön, sind Sie mit dabei. Ich bin Ruth Stutz und sage herzlich willkommen, Bea Grimm. So schön, bist du wieder mal da.
4: Ja, danke dir, Ruth. Schön, bin ich mit dir da.
7: Genau, in unserem Räumchen, da wo wir uns wohlfühlen, haben wir es uns gemütlich gemacht. Und ich freue mich auf das, was wir werden besprechen, weil es ist ein Thema, das man kann sagen, betrifft wahrscheinlich jeden Mensch, oder?
4: Das glaube ich auch. Also, ich kann ja immer nur für mich reden und für das, was ich mitbekomme von den anderen. Aber beides, würde ich sagen, unterstützt deine These, dass es jeden Mensch trifft.
7: Die Frage ist, oder was, wenn ich nicht so bin, wie ich gerne wäre? Kennst du den Gap selber von deinem Leben, Bea, dass du das merkst? Eigentlich wäre ich schon gern noch ein bisschen jemand anders.
4: Also, das, was ich sehr gut kenne, ist auch die andere Seite, dass ich vielleicht denke, immer bin ich so und so. Mhm. Ich wäre lieber anders. Mhm. Also zum Beispiel kann man sagen, das passiert mir da im Studio jetzt nicht so oft, aber dass ich manchmal ein bisschen zu schnell reingrätsche in eine Situation und einfach mein Maul nicht kann zuheben. Und dann so platsch etwas sagen und nachher denke, ah, Scheibe, jetzt habe ich schon wieder nicht können warten.
7: Das kann ich mir bei dir jetzt wirklich überhaupt nicht vorstellen. Du wirkst immer so überlegt, weißt du?
4: Ja, ich kann auch anders.
7: Okay, das wäre auch mal interessant.
4: Und das sind genau so zwei Sachen zum Beispiel, wo ich immer so ein bisschen hin und her pendle. Manchmal bin ich okay, entweder mit dem einen oder mit dem anderen. Und manchmal zum Beispiel, wenn ich so spontan und auch ein bisschen temperamentvoll reingrätschen, denke ich, ja, Scheibe, nein, das hätte ich eigentlich jetzt nicht wollen. Ich habe, glaube ich, den anderen überfahren. Oder wenn ich mal eher bedächtig bin und Zeit brauche, um darüber nachzudenken, dann rege ich mich vielleicht auch auf, dass dann der andere so viel Blöds schnurrt und ich will eigentlich mal etwas Schlaues sagen, zum Beispiel. Also, ist jetzt auch sehr gewertet, aber
7: Beides hat so wie, ja, manchmal bin ich zufrieden mit beidem. Mhm. Manchmal ist es einfach okay. Mhm. Und manchmal bin ich nicht zufrieden. Weder mit dem einen noch mit dem anderen.
8: Mhm. Wird man auch im Alter wie nicht zufriedener mit sich selber?
7: Das wäre ein Thema
8: weißt,
7: für
8: ich
7: sich.
8: So gedacht, ich denke manchmal so, ja, du mit 70 bin ich wahrscheinlich voll im Reinen mit mir. Was glaubst
7: du? Ich glaube nur, wenn du mit dir unterwegs bist. Also Zufriedenheit mit sich selber ist tatsächlich etwas, wo ich tief überzeugt bin, das passiert nicht von allein. Das ist Arbeit. Mhm. Und das ist Arbeit auch in jüngeren Jahren. Das ist genau etwas von dem, um was es heute geht. Mhm. Anschauen, wer bin ich und wer bin ich tatsächlich und wer bin ich wann?
8: Ja, das ist ja interessant. Wer bin ich, wenn? Ja, genau. Wie kann sich das zeigen? Weißt du, dass das ein Thema ist? Ist das Unzufriedenheit? Oder wie würdest du sagen?
7: Ich glaube, das ist ein grosser Topf. Also etwas, was sicher ein Anzeichen dafür ist, wenn ich so Aussagen über mich mache, wie ich bin halt immer ein bisschen tollpatschig. Mhm. Oder ich bin zu schnell, zu langsam, zu dünnhäutig, zu dick, zu dünn, zu mitfühlend, zu kalt, zu ist immer falsch.
8: Genau, es ist nicht in Ordnung, oder?
7: Genau. Mhm. Wenn ich so Sachen über mich mache, kann ich mal davon ausgehen, mit irgendetwas mit mir bin ich gerade ein bisschen einseitig unterwegs.
8: Mhm. Aber kann ja sein, dass man vielleicht auch schüch ist oder dass man eben auch dünnhütig ist, oder?
7: Und ich weiss nicht, ob du den Unterschied hörst.
8: Mhm. Ich höre es. Zu ist
7: ja,
8: weg, oder?
7: Ja, genau. Mhm. Und das ist etwas anderes. Und trotzdem heisst es aber auch nicht, wenn ich jetzt gerade dünnhütig bin, bin ich das vielleicht in einer halben Stunde schon nicht mehr. Also die Label, die wir uns selber ankleben, die wir so generalisieren, die sind einfach oft nicht hilfreich. Mit dem tun wir uns so in ein Förmchen hineinstampfen und sind nachher so bewegungsunfähig in dem innen.
8: Weißt du, wie kommt es, dass man das überhaupt denn negativ bewertet? Also, wenn man jetzt laut wird schnell und andere verletzt, okay, das ist ja wie klar. Aber jetzt eben zum Beispiel, nehmen wir das Beispiel von Schüch oder dünnhütig, wieso sollte das überhaupt negativ sein? Also, weißt du, wie kommt man überhaupt dazu, dass man findet, das ist nicht okay?
7: Ja, ja, und wie kommst du darauf, dass laut werden bedeutet, dass man andere verletzt, gell?
8: Das wäre einfach eine negative Auswirkung, genau, oder?
7: Kann sein, aber kann auch sein, dass dann der andere denkt, hat gerade seine schweren 5 Minuten.
8: Stimmt, ja, genau. Ja.
7: Genau. Mhm. Mhm. Und das hat sicher etwas damit zu tun, wie bewerten wir etwas. Und es hat aber sicher auch ganz viel damit zu tun, wie sind wir geprägt. Und wir haben ja in unserer Kindheit und auch nachher noch, aber wir haben ganz viele Prägungen. Die in den Familien, oder? Mhm. Dort, was war erlaubt in der Familie? Was hat man dürfen? Was hat man dürfen zeigen von sich? Mit was ist man abgewertet? Mit was ist man aufgewertet worden? Mhm. Also, was für Zuschreibungen sind gemacht worden? Zum Beispiel, ja, weißt, wenn jemand 6 Kinder hat, zum Beispiel beim letzten, ist halt mein Sonnenschein.
8: Ja.
7: Darf dann so jemand mal traurig sein? Also, was passiert dann mit dem Menschen, wenn der merkt, ich bin nicht immer Sonnenschein? Mhm. Oder das ist halt eine Träumerin. Oder ja, sie ist halt immer ein bisschen ungeschickt. Also was hat man uns mit auf den Weg gegeben? Mhm. Nur schon in unserer eigenen Familie.
8: Heisst auch, als Eltern aufpassen, was man ausspricht, oder?
7: Vor allem so generalisierte Zuschreibungen. Also du bist halt. Wenn dann noch Halt dazu kommt, dann ist ja das auch wieder eine Abwertung, oder? Mhm. Sondern man kann ja
4: über ein Verhalten eine Aussage machen oder über das, was es mit dir gemacht hat? Also, dass du würdest sagen, wenn jetzt ein Kind schon zum 37. Mal Milch ausleert und du siehst es immer schon kommen, weil das Kind, du weißt, immer die Milch ausleert. Mhm. Und du sagst, ja, du bist halt ein Schussel. Und man könnte ja auch sagen, mich stresst es, wenn ich jedes Mal muss die Milch vom Boden aufwischen.
8: Das also ist nicht so Festlegungen auch, oder? Wo man über ein Kind wie ausspricht, wo das dann, ich habe mal gehört, sie haben dann wie das Gefühl, sie sind wirklich so und machen dann auch noch so weiter in dem Glauben rein, oder? Ich bin ja das.
4: Ja, natürlich. Und zwar nicht nur als Kind. Mhm. Also das, was wir da als erstes in der Familie mitbekommen, das haben wir mit 50 noch intus. Mhm. Mhm. Also wenn zum Beispiel nicht erlaubt war, ist wütig zu werden, weil man ist sanftmütig, sowieso als Frau, und man ist geduldig und man haltet aus und Wut ist nicht erlaubt. Das ist jemand, der auch später Schwierigkeiten haben wird mit Wut, wo sich schlecht fühlen wird, wenn sie wütig wird, wo sich schämt dafür, dass sie wütig wird und wo alles wird versuchen, um das nicht zu zeigen und um das auch nicht zu fühlen.
8: Aber Wut ist jetzt auch wirklich nichts Schönes. Also weißt, findest du jetzt das finde ich, also wenn Wut, oder, kann das etwas Positives sein?
4: Ja, unbedingt. Wut hat unglaublich viel Energie. Mhm. Wenn ein Mensch wütig ist, hat er im Körper richtig verkörperte Energie. Und das kann manchmal auch hilfreich sein. Es kann hilfreich sein, um sich abgrenzen, zum Beispiel. Es kann hilfreich sein, um etwas anpacken. Man redet dann vielleicht eher von Aggression als von Wut, aber wir tun jetzt mal für den Moment so, wie wenn das etwas Gleiches wäre. Mhm. Man kann etwas in Bewegung setzen, man kann etwas verändern und für das braucht es ja viel Energie. Und dass wir die Energie haben, ist Wut oder Aggression unglaublich hilfreich.
8: Mhm. Aber es gibt ja schon negative Seiten auch von diesen Sachen, oder?
4: Zum Beispiel?
8: Eben, wenn andere Angst haben vor einem, oder? Wenn man aggressiv wird oder so Wut zeigt, das ist ja etwas, was andere kann so ein bisschen verstören.
4: Mhm. Dann müsste man dort schauen, was genau verstört sie, oder? Weil, was ich gerne möchte unterscheiden, ist das Gefühl und das Verhalten. Mhm. Das sind zwei verschiedene Paar Schuhe. Wut ist ja mal etwas, Aggression ist ja mal ein Empfinden.
8: Das ist auch Kraft, oder?
4: Ja.
8: Ja.
4: Wie ich die nachher umsetze, was ich aus dieser raus entstehen lasse, das prägt nachher mein Verhalten. Und das Verhalten ist das, was andere vielleicht irritiert. Also, wenn ich jetzt wütig werde, zum Beispiel, wenn jetzt du mit mir da mich würdest gefühlt angreifen und traktieren und ich würde da jetzt anfangen, das Mobiliar zerstören.
8: Gute Vorstellung, ja.
4: Das wäre sehr irritierend, oder? Mhm. Dass mich das aber könnte wütend machen, ist nachvollziehbar.
8: Absolut, ja. Mhm.
4: Und ob ich sie jetzt gern möchte, die Wut, oder nicht, das Gefühl ist trotzdem einfach mal da.
8: Also ist die Prägung von der Kindheit etwas, was ganz viel ausmacht, wie wir uns selber bewerten.
4: Ja.
8: Ja.
4: Ja. Mhm. Und natürlich kommt dazu, und da sind ja dann auch unsere Familien, die uns wieder prägen, die gesellschaftliche Prägung, wo wir alle drinnen leben, wo ja auch immer zu einem grossen Teil zeitgebunden ist, situationsgebunden, die sozialen Normen, wo festlegen, dass man zum Beispiel den Hosenladen heimlich zumacht, wenn man merkt, dass er offen ist. Mhm. Nicht sagt so, ups, schauen wir, jetzt habe ich noch den Hosenladen offen.
8: Ja, genau.
4: So Sachen, oder? Dass man nicht schmatzt beim Essen. Das sind ja auch so Prägungen. Das sind auch Normen, soziale Normen, die uns in der Gesellschaft, in unserer Gesellschaft, gell? Es gibt ja auch andere Gesellschaften.
8: Genau. Wo Schmatzen sehr gut ankommt.
4: Genau, und Gerbsen nach dem Essen ein Zeichen von Anerkennung ist.
8: Mhm.
4: Aber jede Gesellschaft prägt mit. Und sie prägt natürlich die Eltern mit, die nachher Kindheit prägen.
8: Mhm.
4: Und jeder hat ja auch schon wieder seine eigene familiäre Prägung im Hintergrund. Und je nachdem, wie gut oder wie bewusst man sich dessen schon ist, umso besser kann man mit dem auch einen Umgang finden oder kann dem auch eine andere Antwort liefern als die automatisierte Antwort.
8: Mhm. Aber eben, wir reden also von Normen, von der Gesellschaft und immer wenn es so um Norm geht, so ein bisschen das, wo man halt sollte sein, dann ist auch, glaube ich, ganz vielen Leuten automatisch angelegt, ich will auch in diese Norm reingehören, ich will nicht auffallen, ich will genau so sein, wie man mich will haben, oder? Dass ich ja nicht auffalle, oder? Das ist schon ein bisschen so etwas, so ein Phänomen.
4: Vermutlich bei einer Mehrheit.
8: Mhm.
4: Und dann gibt es ja auch immer noch ein bisschen die eher rebellischen Kinder auch, die schon ganz früh sich auflehnen gegen die Normen. Oder gegen die Selbstverständlichkeit, könnte man auch sagen, zum Beispiel nur schon in der eigenen Familie.
8: Mhm.
4: Aber ja, weil das Reinpassen in das Gefüge von diesen Normen und von dieser Familie zum Beispiel, sichert ja unser Leben. Also das sorgt dafür,

0: man sich selber fühlt, ist sicher auch das Vergleichen, oder? Also ich glaube, gerade jetzt in den Zeiten von Social Media, wo man sich mega gegenüber vergleichen kann, ist das ein riesen Punkt. Also ich sehe ja überall andere Leute, die besser sind und es anders machen und so wäre ich doch auch gern.
1: Ja, genau. Und was genau weisst du eigentlich von denen, außer gerade der kurze paar Sekunden Post, ich glaube Minuten ist es, wo du Maximum auf Insta posten.
0: Man sieht Leichtigkeit, man sieht schöne Leute, man sieht Leute, die gut können schreiben vielleicht, oder? Natürlich, man weiss es ja fäng, oder? Es ist vieles Fake und gleich macht das etwas mit einem. Mhm. Oder man weiss ja fäng so viel und gleich ist das vielleicht auch unterbewusst, dass man dann so denkt, ich wäre schon gerne anders.
1: Mhm.
0: Ein bisschen mehr so.
1: Mhm. Ja, das ist so. Also, das ist sicher auch die Schwierigkeit, die dazugekommen ist in den letzten 20 Jahren. Wenn vorher eben ist die Familie gewesen, es ist das Dorf gewesen, es ist so ein die nähere Gesellschaft gewesen, aber es ist immer geografisch relativ nah gewesen. Und durch Digitalisierung und Globalisierung ist alles sehr viel näher gekommen, es ist alles viel schneller geworden und es ist viel mehr zugänglich. Und gerade, ich sage nicht, dass meine Generation, so die 68er Generation, dass die mit dem nicht auch zu kämpfen hat. Aber wir haben in unseren jungen Jahren halt noch etwas anderes auch kennengelernt, nämlich nicht so die globale Kritisierung oder Beurteilung durch wild fremde Menschen, wo du keine Ahnung hast, wo sie sind, wer sie sind, wie sie aussehen, wenn sie nämlich auf dem Sofa hängen und gerade nicht ein Film für TikTok drehen.
0: Mm.
1: Und so anonym. Sondern meine Gesellschaft, wo ich aufgewachsen bin, war sehr real existent. Mm-hmm. Und nicht so gross.
0: Ja, genau. Mm-hmm.
1: Und das jetzt ist wesentlich, also das ist die Schwierigkeit für die jüngere Generation, dass die sich mit dieser grossen Welt, mit diesen vielen unglaublichen, unzähligen Impulsen muss einen Umgang finden.
0: Und gleich ist ja nicht alles schlecht am Vergleichen, weißt? Es gibt ja auch Vorbilder, die dann wieder das Gute in einem können fördern können, wo man dann vergleicht und gesunde Vorbilder hat. Aber warum machen wir das eigentlich überhaupt? Wieso vergleichen wir uns? Hast du da eine Antwort?
1: Da müsst ihr jetzt noch einen Moment drüber nachdenken.
0: Ja, mach das.
1: Ich glaube, es hat auch damit zu tun, zum schauen, gehören wir dazu? Also sind wir bei einer Mehrheit? Sind wir quasi gesellschaftsfähig?
0: Mhm.
1: Und das hat ja wiederum dann damit zu tun, dass uns das Sicherheit gibt, dass uns das ein soziales Netz gibt, wo wir aufgehoben sind. Ich meine, in den frühen christlichen Gemeinden war es ja so gewesen, dass wenn die Leute sich von Gott abgewendet haben oder Sachen gemacht haben, die Gott als Sünde deklariert hat, dann hat man sie aus der Gemeinde rausgestellt. Und das war lebensgefährlich gewesen. Das ist heute nicht mehr. Oder heute gehst du einfach ins nächste Dorf, gehst dort in die Gemeinde fertig.
0: Mhm.
1: Das hat es hier nicht gegeben. Dort war wichtig die Zugehörigkeit. Und ich glaube, es hat auch mit dem zu tun. Wir vergleichen, um einen Abgleich zu machen, bewegen wir uns noch innerhalb von dem Range, was mag leiden.
0: Mhm. Wann ist es denn gut vergleichen? Gibt es das? Oder anders gefragt, ab wann ist es nicht mehr gesund?
1: Ich plädiere ja immer stark für Verkörperung.
0: Das heisst?
1: Wenn ich nur noch in meinen Idealvorstellungen bin, oder in meinen Wunschvorstellungen, oder in dem Gap, ja, wo es entsteht, wenn ich vergleiche, mache ich ja das meistens nicht zu meinen Gunsten. Dann tue ich mir nichts zu lieb. Weil dann verpasse ich, wer ich wirklich bin. Und wer ich wirklich bin, finde ich halt wirklich nur raus, wenn ich wieder zurückgegangen mit der Aufmerksamkeit auf meinen eigenen

0: Körper, auf meine eigene Wahrnehmung, auf meine eigenen Emotionen, auf mein eigenes Befinden. Und nicht einfach im Sinn von, alles andere kann mir gestohlen bleiben, sondern einfach mal schauen, was ist jetzt gerade Realität? Mhm. Nicht Ideal, nicht Wunschvorstellung, nicht Defizit, sondern was ist denn gerade?
1: Das ist mega spannend. Komm, wir gehen mal dorthin. Also was heisst das jetzt? Wie kann ich das machen?
0: Also ich kann ein gutes Beispiel nehmen, zum Beispiel heute Morgen. Mhm. Ich bin das erste Mal bei euch angefahren und habe keinen Parkplatz. Und ich habe mich genervt. Ich habe noch genug Zeit gehabt. Es hat überhaupt kein Problem gegeben. Ich bin dann in die Seitenstrasse gefahren, habe dort einen Parkplatz gefunden und bin angelaufen. Und ich habe mich genervt, dass ich mich genervt habe.
1: Ach so, du hast dich über das genervt?
0: Nachher auch, ja. Zuerst habe ich mich nur genervt, dass ich jetzt hier nicht gerade einen Parkplatz habe. Mhm. Und nachher, als ich vom Auto da angelaufen bin, habe ich gemerkt, wie ich mich nerven über mein Nerven. Weil ich bin schließlich ein geduldiger Mensch. Ich lasse mich nicht stressen. Und Nerven ist etwas, das ist jetzt in meiner Weltreichweite irgendwie nicht so erwünscht gewesen.
1: Also das heisst, so wie du aufgewachsen bist, zum Beispiel?
0: Ja. Ja. Mhm. Ja. Ich darf mich nicht nerven. Weil ich bin verständnisvoll, ich habe für alles Verständnis. Und ich habe so gemerkt, so, nein, ich will nicht immer verständnisvoll sein. Und ich habe mich gefragt, dann, als ich angelaufen bin, als ich realisiert habe, ah, interessant, zuerst nerve ich mich, dann nerve ich mich, dass ich mich nerve. Was passiert eigentlich gerade in mir? Und habe dann gemerkt, dass ich es fast ein bisschen als persönlichen Angriff genommen habe, dass ich jetzt hier keinen Parkplatz habe. Mhm. Da hat sich jetzt mir das in den Weg gestellt. Geht es eigentlich noch? Und dann so zu merken, ah, so wichtig bist du jetzt im Fall auch nicht. Mhm. Und das will ich ja nicht. Ich will ja nicht merken, dass ich nicht den roten Teppich überkomme, sondern ich hätte ja vielleicht gern, dass ich etwas Besonderes bin. Also ich habe jetzt noch nicht ganz genau darüber nachgedacht, was alles meine Motivationen
1: ja,
0: sind.
1: Ja, das ist mega spannend. Man hört ein bisschen, du bist auch im Gespräch mit dir so.
0: Ja, genau.
1: Und eigentlich noch recht humorvoll.
0: Ja, das ist aber das ist wirklich eine Frucht von den Jahren, die ich jetzt inzwischen mit mir verbringe. Mhm. Dass ich gemerkt habe, ich funktioniere gut mit meinen Augenzwinkern.
1: Ja.
0: Und dann kann ich auch gut wieder mit dem strengen Blick, wo ich dann eher eigentlich Tendenz habe, zu sagen, dann nerv mich, dass ich mich über mich nerve. Und dann schaue ich mich noch streng an und sage so, Kopf nochmal, wieso nervst du jetzt eigentlich? Mhm. Mhm. Das hilft mir nicht. Sondern ich akzeptiere in dem Moment, ja, okay, ich bin irgendwie gerade genervt, vielleicht gekränkt, warum auch immer. Und ich lasse das mal sein. Auch wenn meine Idealvorstellung ist, ich bin tolerant, ich bin geduldig, ich bin was weiß ich alles. Und ich auch meine Selbstwahrnehmung auch ein bisschen finde, das bin ich auch. Ja, aber nicht immer.
1: Ja, also das heisst, du lässt es einfach mal stehen. Also du bewertest auch nichts.
0: Ja, also natürlich, wenn ich mich nerve, dass ich mich nerve, habe ich mich massiv bewertet. Mhm. Und dann wieder einen Schritt zurück machen und sagen, okay, und das ist jetzt gerade real gewesen. Mhm. Das ist tatsächlich passiert. Nicht fotogeshoppt, nicht weichzeichnet, sondern das ist jetzt gerade passiert in mir.
1: Und was ist denn, wenn die Unzufriedenheit dann so da ist? Weißt du, man merkt, oh Mann, aber warum jetzt wieder? Und oder wie kommen wir dorthin? Man spürt jetzt, du hast so ein bisschen wie einen Frieden gemacht mit dir. Weißt du, so hat man das Gefühl. Auch wenn ich dich anschaue, habe ich das Gefühl, eben mit dem Augenzwinkern, das ist wie mega etwas Schönes. Du nimmst dich nicht ganz zu ernst.
0: Was ja nicht ganz stimmt. Als ich gemerkt habe, dass ich keinen Parkplatz habe, ist ja schon etwas passiert.
1: Stimmt, gell? Das stimmt. Aber gleich eben so ein bisschen das Humorvolle. Das bringt so Leichtigkeit in das Thema, finde ich. Aber das ist ja schon ein Weg, eben, dass man dorthin kommt.
0: Ja, es ist ein Weg. Es ist wirklich ein Weg. Und manchmal gelingt es mir besser. Und das ist jetzt auch ein kleines Beispiel gewesen. Es gibt natürlich auch Situationen in meinem Leben, wo vielleicht grössere Auswirkungen haben oder noch tiefer liegendere. Ich meine, da geht es natürlich schlussendlich auch um etwas tiefer liegendes, oder? Aber noch tiefer liegendere, vielleicht auch schmerzhafte Wahrheiten über mich, wo mir nicht so ringfallen, das anzuschauen und zu sagen, ja, und auch das bin ich. Mhm. Und auch das ist nicht immer. Und ich bin nicht nur das, sondern ich bin auch noch ganz viel anders.
1: Es geht so ein bisschen, du sagst, es geht so ein bisschen um das Selbstbild, oder? Wo man hat von sich selber. Kannst du dazu etwas sagen?
0: Ja, was genau interessiert dich?
1: Ja, wie muss sich das ändern oder wie wäre denn ein gesundes Selbstbild von mir?
0: Gesund ist ein grosses Wort. He? Mm. Ich würde lieber sagen, ein bisschen ein realitätsnäheres Selbstbild. Ja. Mhm. Selbstbild, das ich habe, generiert sich ja, glaube ich, irgendwie ein bisschen durch mein Idealbild und durch meine Prägung. Mhm. All die verschiedenen Prägungen. Und durch das, also mit welcher Brille schaue ich auf mich? Also, und hat vielleicht auch vieles mit Feedback zu tun. Also nehmen wir an, du bist jemand, der im Geschäft von viel Feedback überkommt, dass du speditiv bist. Dann irgendwann glaubst du das. Mhm. Und dann denkst du über dich, ich bin speditiv. Und dann erlebst du eine Situation, wo du das Chaos nicht kannst bewältigen. Und das beißt sich ja dann mit dem Selbstbild, wo du gelernt hast und akzeptiert hast, ich bin speditiv. Und dann fühlst du dich schlecht.
1: Mhm, genau.
0: Und das Selbstbild ist halt nie komplett. Das ist nie komplett, das ist immer nur eine Facette. Immer nur Anteile von uns sind.
1: Mhm. Das heisst, man sollte sich auch wie nicht so ein fixes Bild machen von einem. Oder du sagst so schön, man sollte sich wie neu kennenlernen. Das habe ich mega schön gefunden. Was heisst das?
0: Ja, ich meine, wenn man jetzt sich überlegt, wenn man einen Mensch, du triffst in einem Kurs eine Frau und du hast aus irgendeinem Grund gerade ganz viel Sympathie für die und du bist neugierig, die kennenzulernen. Dann unternimmst du ja gewisse Sachen. Mhm. Du fragst ganz viel, du schaust an, du staunst, du sagst, wow, du begeisterst dich, du bist verblüfft, vielleicht bist du auch enttäuscht, weil du merkst so, okay, von weitem ist sie sympathischer gewesen.
1: Ja, genau.
0: Und eigentlich wäre es schön, wir würden das auch mit uns machen. Wir würden mit der gleichen Neugier immer wieder darauf anschauen, wie sind wir gerade, wie bin ich gerade? Wir laufen ja in unserem Leben immer wieder an neue Situationen an. Eigentlich laufend, eigentlich ist ja jede Situation wieder neu. Mhm. Auch wenn wir meinen, sie ist schon 10-mal gleich gewesen, ist sie trotzdem nicht gleich. Und immer wieder neugierig schauen, interessant. Das regt mich jetzt gerade auf. Oder, interessant, jetzt habe ich mich gar nicht genervt. Oder manchmal ist es auch nicht in der Situation selber, sondern nach einem Zeitchen, wo man merkt, spannend, ich bin schon lange nicht mehr ausgeflippt. Was ist echt da passiert? Das setzt voraus, dass man ein Bier ein bisschen entschleunigt.
1: Ja, das klingt so, genau.
0: Ehrlicherweise ist es schon so, ich meine, wenn wir mit dem TGV durchs Leben reisen, dann sehen wir wenig von der Landschaft. Und ich bin ziemlich sicher, es gibt Lebensabschnitte oder es gibt immer wieder Situationen, da ist TGV einfach gefragt, Punkt.
1: Ja.

0: Und andererseits ist es aber, durch das, dass sie Schwierigkeiten haben, bringen sie dich ja dann auch in Kontakt mit deiner eigenen Schwierigkeit, die du damit hast, dass du ausgezuckt bist.
1: Genau.
0: Also, es geht um dich, nicht um die anderen. Und darum, ich sage so, du hast gesagt, ich hätte mich gern, ja, meistens habe ich mich tatsächlich inzwischen. Das ist wirklich auch nicht einfach so. Und manchmal muss ich auch ein bisschen damit ringen, wenn ich etwas gesehen habe, was ich wirklich schon lange weiss und ich einfach immer und immer und immer wieder einmal reingrätsche, wenn ich denke so, oh. Aber neugierig bleiben auf sich selber, sich selber immer wieder neu kennenlernen, auch die eigene Landkarte immer wieder anpassen und immer wieder neu sich befreunden mit sich selber.
1: Das tönt schön, aber was heisst das? Ich finde das mega schön mit dem Freund, weil ich stelle mir manchmal vor, oder ich habe auch schon gesagt bekommen, was mir nicht gut gegangen ist, hat mir jemand gesagt, Ruth, was würde jetzt ein guter Freund machen für dich? Das hat mir so fest geholfen, weil dann habe ich gefunden, ja, ich würde jetzt das und das machen, das wird besser können beantworten. Ich hätte es jetzt für mich nicht gemacht, aber ein Freund, das habe ich mir vorstellen können. Hat das auch mit dem zu tun, das Befreundetsein mit sich selber?
0: Mhm. Ich würde die Frage ein bisschen anders formulieren. Ich würde sagen, was würdest du dir als gute Freundin in so einer Situation oder was würdest du deiner besten Freundin in der Situation, wo du jetzt gerade bist, empfehlen?
1: Mhm.
0: Dann bist du wirklich bei dir.
1: Ja.
0: Weil dann kommt das raus, was tatsächlich dein eigener Umgang wäre mit dem. Weil ein guter Freund kann hilfreich sein, ganz oft tatsächlich, und trotzdem seine Hilfsangebote entspringen seiner eigenen Bewältigung von etwas oder seinem eigenen Umgang.
1: Mhm.
0: Und wenn du dir überlegst, was würde ich jetzt meiner besten Freundin oder meiner Mutter empfehlen, in dieser Situation, wo ich jetzt gerade bin, dann bist du bei deiner Bewältigung.
1: Wo mir auch am besten tut. Also,
0: ja.
1: Wie ist das mit dem Glauben? Weißt, wir reden ja in diesem Format immer wieder über den christlichen Glauben, den Glauben an Gott. Wie ist das dort? Wie siehst du das? Weißt, ist Gott auch jemand, der sagt, hey, ich hätte schon gern, dass du dort und dort noch ein bisschen besser wirst? Oder ist alles total okay? Weißt du so? Wie siehst du das?
0: Spannend. Meistens schreibe ich mir nichts auf im Voraus in Bezug zu Glaubensfragen, weil ich immer denke, da kann man alles und nichts ansprechen.
1: Mhm.
0: Heute habe ich mir tatsächlich etwas aufgeschrieben.
1: Ah, schau jetzt.
0: Wenn ich davon ausgehe, dass ich Ebenbild Gottes bin, dann bin ich ja grundsätzlich einfach mal vollkommen. Gott hat den Mensch gemacht und er hat gesagt, es war sehr gut.
1: Mhm.
0: Im Psalm 139 lesen wir, dass wir im Mutterleib geschaffen sind und er uns kennt und alles genau so ist, wie es muss sein. Darum, ich glaube tatsächlich zutiefst, Gott interessiert an uns, wie wir mit ihm in Beziehung sind. Gott interessiert an uns weniger unsere vermeintlichen menschlichen Versagen. Er möchte unsere Beziehung. Und die Bibel ist voll von Menschen, die vermeintlich unverzeihliche Fehler gemacht haben. Zum Beispiel der David. Und in der Bibel steht, er ist ein Mann nach dem Herzen Gottes. Obwohl er fremdgegangen ist, obwohl er seinen Nebenbuhler in den Krieg geschickt hat und somit in den Tod.
1: Mhm.
0: Also, er ist ein Mann nach dem Herzen Gottes. Und das nicht, weil er perfekt war, sondern weil er in Beziehung mit dem Gott war. Und darum, Gott hat niemals den strengen Blick auf uns, wie wir es manchmal selber haben. Gott interessiert unsere Beziehung zu ihm. Und um das geht es eigentlich auch für uns,

0: wie wir mit uns in Beziehung sind. Und ehrlicherweise muss man ja sagen, beides, Beziehung zu Gott und Beziehung zu uns, um das zu pflegen, braucht es Zeit.
1: Ja, wie kann man denn das jetzt zum Beispiel pflegen? Also jetzt die Beziehung zu uns. Da fehlt es mir noch am Praktischen. Weißt du, wie kann ich jetzt das machen? Wenn ich würde sagen, ich will eine gute Freundin werden von mir selber. Das klingt ein bisschen lustig, aber das wäre ja mein Ziel, oder?
0: Ich finde eben, das klingt überhaupt nicht lustig. Ich finde, wenn du nicht deine beste Freundin bist, dann hast du keine. Das ist jetzt ein bisschen übertrieben.
1: Nein, das aber ist ein schönes Bild. Ich finde, das ist sehr praktisch. Aber weißt du, was könnte denn das jetzt heissen, so in meinem Alltag?
0: Tatsächlich Zeit mit dir verbringen. Wir haben ja, glaube ich, das letzte Mal im Einsamkeitspodcast auch davon gehabt, einfach mal sein.
1: Ja, genau. Mhm.
0: Und ich glaube, es geht genau um das. Wir sind uns nicht mehr so geübt oder nicht so gewöhnt, zu spüren, uns selber. Eben unsere Verkörperung ist ein bisschen abhanden gekommen. Wir haben ja auch viele Berufe, wo wir nicht mehr Körperkraft brauchen, wo wir vor allem noch die Hände und den Kopf brauchen. Und der Rest vom Körper ist vernachlässigt. So, wenn ich ein Grummeln habe, irgendjemand, dass ich überhaupt merke, dass ich ein Grummeln im Bauch habe, für das muss ich ja irgendwie auch mal einen Moment innehalten, um zu schauen, grummelt jetzt da im Bauch und dann merke ich, ist es Hunger oder ist es Ärger oder ist es Nervosität oder bin ich traurig oder was weiß ich auch immer. Also einfach mal Zeit mit sich verbringen und zwar unverzweckte und nicht gefüllte Zeit. Also kein Radio, kein Text, keine Ablenkung anderer Art und Weise und mal schauen, was spüre ich denn? Und am Anfang kann ja einfach mal hilfreich sein, sich auf den Körper zu konzentrieren. Schnaufen und schauen, was macht mein Atem. Und es ist eine Illusion zu meinen, ich kann mich auf den Schnauf konzentrieren, ohne ihn zu verändern, aber das wäre ja immer die Anleitung, dass man ihn nicht verändert, aber man verändert ihn sofort, wenn man ihn beobachtet. Mhm. Aber es ist ja gleich, mal schauen, wie schnaufe ich eigentlich. Denn zum Beispiel, wenn ich jetzt nämlich anfange, so merke ich, dass mir eigentlich der Hocker schon lange im Oberschenkel einschneidet. Aber weil wir so im Gespräch sind, ja, habe ich dem keine Aufmerksamkeit geschenkt.
1: Willst du schnell anders an den Hocker?
0: Nein, es ist gut. Weil wenn ich jetzt wieder aufstehe, würde ich vielleicht merken, dass ich nämlich auch noch eine volle Blase habe.
1: Okay, oder? Okay, gut. Also, bleibst du schnell hocken.
0: Aber das passiert, die Wahrnehmung und das Gespüren, das passiert nur, wenn ich einen Moment lang zurücktritt. Mhm. Und mir einen Moment lang Zeit nehme.
1: Und gehört dann auch, weißt, nach dieser Zeit gehört dann auch dazu, dass ich mir etwas Gutes tue. Weißt du, zum Beispiel, ich lasse mir jetzt mal einfach ein Bad ein. Oder ich gönne mir die und die. Ich weiß auch nicht, was ich mir sonst nicht rausnehme. Aber kann das auch sein, dass man sich etwas Gutes tut?
0: Also unbedingt. Nur, und das sage ich jetzt wirklich recht überzeugt, wenn du auf der einen Seite mit dem brutal strengen Blick auf dich schaust und dich straff an der Leine hast, dann langt es nicht, wenn du hin und wieder mal ein Bad laufen lässt. Oder einmal dir einen Kaffee rauslässt und 5 Minuten den Kaffee trinkst. Dann ist es nur momentane Symptombehandlung. Ich glaube, das Geheimnis drin, im mit sich befreundet werden, ist lernen, mit sich selber gnädig zu sein. Gott ist gnädig mit uns. Auch mit sich selber gnädig zu sein. Mit sich selber einen liebevollen Umgang. Mit vermeintlichen Fehlern. Sich für das nicht den Rest des Tages närrisch machen. Sich bewusst sein, in gewissen Situationen sind die vermeintlichen Schwächen vermutlich Stärken. Also das verstehe ich, wenn ich davon rede, dass man mit sich einen liebevollen Umgang pflegen soll. Also, und natürlich auch schauen, was ist gerade mein Bedürfnis? Gibt es gerade ein Bedürfnis, auch vor allem ein Unbefriedigendes, das sich jetzt bemerkbar macht, wenn ich genervt bin, weil ich keinen Parkplatz habe zum Beispiel. Und ja, ich kann sagen, mein unbefriedigter Bedürfnis ist, ich hätte heim zwei Kaffee trinken. Ich habe eigentlich gedacht, ich kann anfahren und ich habe genug Zeit, um einen Kaffee zu trinken.
1: Mhm, ja.
0: Und habe ja jetzt gleich noch können.
1: Aber kann es sein, dass man wie so ein im Gespräch bleibt mit sich? Also weißt du, dass man auch wirklich laut mal mit sich redet?
0: Ja, also ja, unbedingt.
1: Ja. Machst du das?
0: Ja, also ich habe mein Glättibrett. Mhm. Das steht im Keller unten. Das ist, glaube ich, wirklich schon seit 20 Jahren, also auch, wo noch alle Männer daheim gewohnt haben. Also Söhne und Mann, muss man vielleicht präzisieren. Da ist ja so, ich komme mir ja ein bisschen blöd vor, wenn ich mit mir selber schwätze. Inzwischen nicht mehr so, aber früher. Mhm. Also ich kann nicht, wenn jemand anders zu Hause ist, mit mir selbst Gespräche führen.
1: Ja, das verstehe ich.
0: Und dann bin ich in den Keller runter, gehe glätten. Und beim Glätten, dort unten bin ich ja dann geschützt, niemand will in den Keller runter, sonst müsste man noch arbeiten. Und dann habe ich dort unten mit mir geschwätzt. Gerade auch, wenn ich gemerkt habe, ich bin mit etwas unzufrieden oder ich muss mich auf etwas vorbereiten oder ich bin nervös oder so. Und dann habe ich mit mir selber geschwätzt dort unten. Ich habe Plädoyer gehalten, Diskussionen, fiktive Diskussionen von verschiedenen Seiten beleuchtet und das alles laut. Weil wenn ich laut ausspreche, dann höre ich ja auch noch, was ich sage. Und mit dem Laut aussprechen wird das Chaos im Kopf ein bisschen in eine Form gebracht. Und merke ich auch, wo bin ich eigentlich total schwammig und überhaupt noch gar nicht klar, was ich wirklich denke. Und wo weiss ich genau, was ich will. Und was tönt dann lustig, wenn man es sagt, wenn sie sagen, okay, wenn ich das so sage, dann muss ich sagen, das will ich gar nicht denken. Mhm. Ja, unbedingt. Mhm. Und ich sage immer, wenn mein Glättibrett könnte reden, dann könnte es unter Umständen peinlich sein für mich.
1: Ich finde das mega ein guter Tipp, eben, weil manchmal ist es ein bisschen verpönt, Selbstgespräch, aber es kann so gut tun, oder? Es ist eigentlich ein bisschen Psychohygiene.
0: Unbedingt.
1: Wie ist jetzt das, weißt, kann es helfen, dass man sich Menschen sucht, die einem einfach okay finden, so wie man ist? Kann das auch helfen?
0: Ich glaube vor allem so für das Anfängerstadium von mit sich befreundet zu werden, ist das sehr hilfreich. Es ist sehr hilfreich, wenn du Menschen um dich herum hast, die sich dafür haben, das muss man ja fairerweise sagen, ehrlich zu sein zu dir. Also, wo dir sagen, über das habe ich mich gefreut, da habe ich mich geärgert, das stresst mich zum Beispiel. Wo einem eben dann nicht wieder Zuschreibungen machen, sondern wo nicht sagen, ich finde es so schön, dass du immer so und so bist. Weil das macht mich ja schon wieder, das engt mich ja schon wieder ein. Aber wenn du als Gegenüber Menschen hast, die auch schon ein bisschen reflektiert sind mit sich und verstanden haben, dass es nicht darum geht, den anderen zu etikettieren, sondern zu sagen, was gefällt mir an dir? Oder was finde ich schwierig? Komme ich ja auch ein bisschen ein ausgewogeneres Bild über von mir.
1: Also die andere Person sagt dann, das und das finde ich echt schwierig an dir. Wow, das ist aber auch noch schwierig zu nehmen, oder?
0: Also ich habe ja einen guten Freund, der die Sendung wird hören, ja. Der immer wieder sagt, das hat sie mir jetzt wieder recht um die Ohren gehauen. Mhm. Da hat sie mir jetzt wieder ihre Psycho um die Ohren gehauen oder so.
1: Ja.
0: Und er sagt das auch mit dem Augenzwinkern, weil er mir wohngesonnen ist. Und ich habe vorher gar nicht so realisiert, dass ich manchmal so den Leuten das Zeug so fadengrad an die Ohren knallen. Das war mir gar nicht so bewusst gewesen. Und seit er mir das immer wieder mal sagt, denke ich immer so, Okay. Ich weiss aber auch, dass in dieser Beziehung das eben genau Platz hat.
1: Ja.
0: Ich muss mich nachher wegen dem nicht schelten, sondern dann einfach so realisieren, ups, da ist sie wieder.
1: Also ein liebevoller Spiegel eigentlich, wo man sich wahrscheinlich wie gegenseitig erlaubt, oder?
0: Genau.
1: Ja.
0: Mhm. Und das ist hilfreich, wenn es auf diese Art und Weise passiert.
1: Danke vielmals, Bea. Das ist ein Bild, das mir jetzt bleibt und das ich mitnehme. Wie immer, wenn ich mit dir im Gespräch bin, kann ich etwas mitnehmen für meinen Alltag. Ich hoffe, euch geht das genau gleich. Ich nehme es auch an. Und danke dir vielmals für das, was du uns da wieder mitgegeben hast. Und ich hoffe, wir haben alle ein bisschen mehr Freude an uns selber, so wie wir sind. Voll und ganz und immer wieder anders.
0: Danke dir, Ruth, für das Gespräch und auch für die Möglichkeit da.
1: Das war Bea Grimm. Sie ist psychosoziale Beraterin zu Winterthur. Ihr findet mehr zu ihrer Beratungspraxis in den Shownotes. Und was ich echt cool finde, der Gedanke, neugierig zu sein auf mich selber. Und wie man bei jemand anderem, wo man neu kennenlernt und spannend findet, auch gnädig ist, auch gnädig sein mit sich selber. Und vor allem die beste Freundin zu werden von sich, auch wenn das bedeuten kann, dass man vielleicht ein bisschen mehr laut mit sich selber schwätzt. Bin gespannt, wie das bei euch rauskommt, wie es euch dabei ergeht. Ich bin Ruth Stutz und ich freue mich, wenn wir uns bald wieder hören.
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1: Die Nachrichten von SRF um 1 Uhr mit Olivia Limacher. US-Präsident Donald Trump erklärte in einem Schreiben an parlamentarische Vertreter, die Feindseligkeiten gegen den Iran seien, Zitat, beendet. Trump betonte außerdem, dass er sich somit an das Gesetz halte. Dieses verlangt, dass der Kongress zustimmen muss, wenn ein militärischer Einsatz länger als 60 Tage dauert. Diese Frist läuft heute Nacht aus. Es habe seit Wochen keine Gefechte mehr zwischen den Streitkräften beider Länder gegeben, so Trump weiter. Die USA hatten Anfang April einen Waffenstillstand angeordnet, dieser wurde später verlängert. Gestern hatte der Iran nach eigenen Angaben ein neues Angebot vorgelegt, um die ins Stocken geratenen Verhandlungen mit den USA wieder aufzunehmen. US-Präsident Donald Trump erklärte daraufhin, er sei nicht glücklich mit dem Vorschlag. 5'000 US-Soldaten sollen aus Deutschland abgezogen werden. Dies hat US-Verteidigungsminister Pete Hegseth gemäß Angaben seines Ministeriums angeordnet. Der Abzug solle innerhalb von 6 bis 12 Monaten abgeschlossen sein, teilte das Verteidigungsministerium mit. US-Präsident Donald Trump hatte bereits vor einigen Tagen mit einem Abzug gedroht, dies nach einer Äußerung des deutschen Bundeskanzlers Friedrich Merz zum Irankrieg. Trump hatte schon in seiner ersten Amtszeit mehrfach mit einem Abzug von US-Soldaten aus Deutschland gedroht. Gut 68'000 US-Soldaten waren im letzten Dezember laut Daten des Pentagons auf europäischen Stützpunkten stationiert. Über die Hälfte davon, etwa 36'400, befanden sich in Deutschland. Die inhaftierte iranische Friedensnobelpreisträgerin Narges Mohammadi ist ins Spital eingeliefert worden wegen akuter Herzprobleme. Laut ihrem Anwalt litt die 54-Jährige bereits seit längerem an Herzrhythmusstörungen und brach gestern plötzlich zusammen. Mohammadi wurde daraufhin in ein Spital in der Stadt Zanchan gebracht. Ihr Anwalt fordert jedoch eine Behandlung durch spezialisierte Ärzte außerhalb des Gefängnisses. Die Aktivistin sitzt im Zentralgefängnis von Zanshan in Haft. Sie wurde 2023 für ihren Einsatz für Frauenrechte und gegen die Todesstrafe mit dem Friedensnobelpreis ausgezeichnet. Zu zwei Meldungen zu 1. Mai-Kundgebungen. In Zürich, Bern und Basel haben sich tausende Personen versammelt, um für bessere Arbeitsbedingungen und höhere Löhne zu demonstrieren. In Zürich an der grössten Kundgebung versammelten sich rund 15'000 Menschen. Die Kundgebung blieb zum grössten Teil friedlich. Rund 1'000 Menschen sind in Bern zu einer unbewilligten Demonstration zum 1. Mai zusammengekommen. Zu der Kundgebung unter dem Motto «Klassenkampf statt Vaterland» hatten verschiedene Linksaußengruppierungen aufgerufen. Laut Reportern vor Ort ist der Umzug friedlich verlaufen. Zeitweise kam es zu Verkehrsbehinderungen. Das Wetter. Heute ist es meist sonnig und frühsommerlich warm bei 25 Grad. Das waren Nachrichten von Radio SRF. Verantwortlich Olivia Limacher.
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2: Also dort hatte ich wirklich täglich zum Teil mehrere Panikattacken mit Atemnot oder es ist mir träumlich geworden. Ich hatte einfach eine mega Angst. Irgendwie auch, dass ich etwas körperlich Schlimmes habe. Mhm. Also ich hatte dann auch irgendwie so ein Stechen in der Brust, das Gefühl, ich habe jetzt einen Herzinfarkt oder einfach so komplett crazy Gedanken, die mir in den Kopf sind. Ich habe zittert und habe auch mich dann häufig so sehr weit weg gefühlt von allem rundherum. Also wie so eine Scheibe, ich habe das Gefühl, ich bin gar nicht richtig da.
3: 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Lisa Neff hat jahrelang die unguten Gefühle weggedrückt. Sie nicht wollen fühlen. Es hat nur eine Lisa geben, die fröhliche Lisa. Wie ungesund das war, hat sie plötzlich einst mitten in der Nacht merken. Sie wacht auf und hat auf einmal viel zu wenig Luft. Schnaufen fällt ihr schwer. Zuerst meint sie, sie hätte Corona. Bald kommen die Attacken auch am Tag und bald immer und immer mehr. Panik dominiert plötzlich das Leben von dieser jungen Frau, die so mit beiden Beinen eigentlich im Leben gestanden ist. Ich freue mich mega, dass Lisa Neff den Mut hat, um über diese herausfordernde Zeit in ihrem Leben zu reden. Es fällt ihr mittlerweile auch nicht mehr schwer. Sie hat nämlich gemerkt, dass darüber reden mega gut tut. Sich selber und anderen. Außerdem sei es Zeit, das Tabu zu brechen. Absolut, finde ich auch. Schön bist auch du dabei beim Vis-à-vis. Ich bin Ruth Stutz. Lisa, ich freue mich mega, dass du hierher gekommen bist, zu unserem Studio. Lisa Neff, herzlich willkommen im Vis-à-vis.
2: Danke vielmals, ich freue mich, zum da sein.
3: Hey, ich freue mich auch auf alles, was du wirst erzählen. Hey, wir haben ja so ein bisschen Sprachnachrichten hin und her geschickt. Und was mir aufgefallen ist und was mich gerade so angekumpelt hat, du hast mir gesagt, hey, ich bin jemand, ich gehe mega gerne an Demos. Und ich finde das so cool, weil das habe ich jetzt noch nie gehört oder noch nie gehabt. Und ich bin auch selber noch nie an einer Demo gewesen. Hey, nimm uns ein bisschen mit. Warum brennt dein Herz auf das? Wieso gehst du gerne an so einen Ort?
2: Also es gibt ganz unterschiedliche Demos. Ich finde auch von der Stimmung her. Aber grundsätzlich finde ich es einfach mega cool, zum sehen, wenn die Leute sich für etwas einsetzen, um irgendwie die Welt zu einem besseren und einem gerechteren Ort zu machen. Und ich denke dann auch, ja, wenn es schon Leute gibt, die so etwas organisieren, wo ich mich einfach anschliessen kann und mitlaufen, dann warum... Also, warum nicht? Also dann gehe ich auch mega gern, weil ich so genau, weil ich denke, da, das sind häufig, oder also immer wenn ich gehe, sind es Anliegen, die mir auch wichtig sind, die ich unterstützenswert finde. Und dann denke ich, hey, ja, dann laufe ich doch da mit. Und ich weiß auch, dass ich finde, es ist ein mega Privileg, dass wir dürfen, dass wir da die Freiheiten haben, um unsere Meinung so zu äußern, um auf die Straße gehen und das zu zeigen. Und es zeigt sich auch immer wieder, dass das auch einen Einfluss hat, auf, entweder auf Allgemeingesellschaft oder auf Politik. Und genau, gerade wenn es Anliegen sind, vor allem für soziale Gerechtigkeit, das ist mir so ein das Wichtigste, wenn ich sehe, wie Leute ungerecht behandelt werden und ich manchmal auch in dieser Ohnmacht drin bin und nicht weiss, hey, wie kann ich da etwas machen, dann finde ich, ist Demo wie ein relativ niederschwellige oder einen guten Ansatz, um einfach mal können irgendwie ins Handeln hineinkommen.
3: Mhm. Und bei was für Themen, weißt, laufst du denn damit? Oder was sind das für Demos, wo man dich antrifft?
2: Die Demo, die mir glaube am meisten am Herz liegt, ist der Walk for Freedom. Das ist eine Demo, die auf Menschenhandel aufmerksam macht, vor allem auf Menschenhandel in der Schweiz jetzt bei uns. Es ist zwar eine globale Demo, die in ganz vielen Städten immer im Oktober stattfindet. Aber es geht so ein bisschen darum, um eben aufzuzeigen, hey, Menschenhandel und moderne Sklaverei und Ausbeutung passiert auch nicht nur an diesen Orten, wo wir es erwarten würden, sondern wirklich mitten in unserer Gesellschaft, auch in unserer Schweiz. Und um irgendwie auf das aufmerksam machen, das ist mir ein mega Anliegen. Und sonst gehe ich auch gerne an feministischen Streik, am 14. Juni. Oder Klimastreiks bin ich auch immer wieder anzutreffen. Genau, also immer wenn es Anliegen gibt, wo ich merke, ja, da will ich mich auch dafür einsetzen, will ich irgendein Teil davon sein, dass sich etwas ändert.
3: Also und dann hebst du auch so Plakate in die Luft und schreist um, oder wie muss man sich das vorstellen?
2: Plakat bin ich meistens bis jetzt ein bisschen zu spät dran gewesen, oder ein bisschen spontan gegangen.
3: Weil kreativ wärst du, oder?
2: Ja, genau, ja, mal Kreativität ist mir schon wichtig. Aber zum Beispiel der Walk for Freedom ist eine ruhige Demo. Und dort läuft man in einer Reihe ganz ruhig und schweigend durch die Stadt. Also es ist ganz eine ganz spezielle Form von Demo. Und das ist aber auch mega cool, dann hört man mehr die Reaktionen von den Leuten rundherum, wie sie auf uns reagieren. Aber mal ein bisschen so Parolen mitschreien, das mache ich manchmal schon auch gerne bei den Leuten in Demos. Ja,
3: ja, das ist dann auch so ein bisschen das Miteinander, oder? Da lässt man sich auch mitreissen.
2: Genau, ja, ja. Genau, ja, das ist so eine, es gibt auch eine mega Kraft, so eine Community, die so für etwas einsteht und zusammen die Anliegen rausschreit, sozusagen, ja.
3: Warum hast du das Gefühl, machst du das? Warum hast du da so einen tiefen Wunsch einfach für die Gerechtigkeit, dass eben nicht so eine Ungerechtigkeit darf herrschen?
2: Ich glaube, da bin ich schon ganz früh so geprägt worden. Also das ist mir auch von meinen Eltern, von meinem Elternhaus mitgegeben worden, um so das Thema Solidarität oder sich für andere einsetzen. Das habe ich schon immer ein bisschen kennt oder ist mir auch mitgegeben worden. Meine Eltern ist das immer mega wichtig gewesen. Sie haben immer mega viel Zeit investiert, auch in andere Leute oder auch viel gespendet, viel einfach so habe ich das schon mitbekommen. Und ich habe das Gefühl, das hat sich dann immer mehr entwickelt. Und auch, also ich bin da auch nicht die Einzige in unserer Familie, vor allem meine eine Schwester ist mehr so ein bisschen in der Klimastreik-Szene recht aktiv. Und genau, bei ihr sind's, ist so das Klimathema, glaube ich, das Wichtigste und bei mir so ein bisschen mehr die sozialen Sachen, weil, ja, weil das, glaube ich, einfach viel bei mir auslöst, wenn ich sehe, wie schlecht zum Teil oder wie schlecht Leute behandelt werden, dann löst das einerseits irgendwie Betroffenheit, aber auch eine Wut manchmal aus, wo ich so bin, okay, ich will irgendwie etwas dagegen machen. Fühle mich manchmal auch ein bisschen ohnmächtig drin, aber wenn ich eben sehe, hey, da gibt es etwas, was ich machen kann, dann probiere ich einfach mal. Mhm. Ja, genau.
4: Und hat das, du hast vorher gesagt, das hat wirklich eine Auswirkung. Also wie sieht man denn, dass die Demos etwas nützen?
2: Also ein Beispiel finde ich, wo gerade jetzt im Dezember war, das habe ich mega eindrücklich gefunden, ist war, wo im Nationalrat in der Wintersession gewisse Gelder für wo gegen häusliche Gewalt gesprochen worden sind oder für die Arbeit gegen häusliche Gewalt, hat der Nationalrat wie nur einen Teil bewilligt und nicht die ganzen Gelder, die man eigentlich hätte können. Und dann, bevor der Ständerat dann darüber geredet hat, hat es eigentlich schon einen riesen Aufschrei gegeben im Internet, sind Petitionen unterschrieben worden und die Leute sind sehr spontan auf den Bundesplatz demonstrieren an diesem Abend. Und dann plötzlich hat man gemerkt, oh, okay, die Leute, wenn das Volk will irgendwie etwas anderes als das, was gerade im Parlament passiert, oder viele Leute auf jeden Fall, und das hat dann schlussendlich dazu geführt, dass die Gelder durchgesprochen worden sind, also der Ständerat und dann auch der Nationalrat da, wie dann eingewilligt haben, und das habe ich zum Beispiel mega beeindruckend gefunden, ja. Wie man da als kleine Einzelperson gleich mit Teil kann sein von einer Veränderung.
4: Wie es ein grosses Ganzes
2: ja,
4: gibt, oder?
2: Genau, genau. Ja.
4: Mega schön, Lisa. Hey, komm, wir gehen ein bisschen zurück in deine Kindheit. Du bist ja in einem ganz kleinen Ort aufgewachsen, in Schaffhausen, gell?
2: Ja,
4: 700 genau. Leute oder so haben dort gewohnt, hast du
2: ja, gesagt. Genau. Als ich in der Primarschule war, haben wir noch diese Zahl gelernt. Jetzt sind es ein bisschen mehr, aber ja.
4: Und du hast eine mega schöne Kindheit gehabt, gell?
2: Ja, absolut. Ja, mal mega. Mega schöne Kindheit in dem kleinen Dorf, in einer grossen Familie, also mit 3 Geschwistern und meinen beiden Eltern. Genau, ja, mal mega, mega harmonisch. Wir haben es eigentlich immer gut gehabt, immer auch gute Freundinnen und Freunde in der Schule. Also ich habe auch eine wirklich gute Erinnerung an meine Schulzeit.
4: Und gleich hast du Angst gehabt, immer wieder, gell? Recht krasse Angst, für das dir eigentlich so gut gegangen ist, du so eingebettet warst. Hast du mit Angst gekämpft? Wie muss man sich das vorstellen?
2: Ja, das hat sich, glaube ich, schon mega früh gezeigt. Also ich bin einfach allgemein recht ein scheuches und ein ängstliches Kind gewesen. Das sind so Sachen gewesen, wie ich habe Angst gehabt, um auf ein Schiff zu gehen, vor dem Wasser, also irgendwie so Angst. Ich habe immer wieder Angst gehabt, zum allein sein, zum auch mal allein zu Hause sein. Das hat auch nur schon, wenn es irgendwo am Nachmittag, wenn man niemand zu Hause war, hat man da schon Mühe gemacht. Ja, und auch so ein bisschen so Katastrophenängste, wo ich irgendwie das Gefühl hatte, bei mir gehört das jetzt auch dazu, aber ich glaube nicht, dass das jedes Kind so hat, dass ich wirklich immer wieder Angst gehabt, dass mir oder meiner Familie etwas mega Schlimmes wird passieren, dass also irgendwelche völlig irrationale Sachen, wie dass irgendwie ein Flugzeug auf unser Haus abstürzt oder ja, einfach unsere Familie irgendetwas Schlimmes passiert.
4: Ja, ein sensibles Kind wahrscheinlich.
2: Ja,
4: oder
2: ja,
4: sehr
2: genau.
4: Sensibel. Ja. Ja. Mhm. Und dort ist aber dann einmal etwas Heftiges passiert. Also deine Mami hat Brustkrebs bekommen. Du hast mir aber dort im Voraus gesagt, das hast du relativ gut können wegstecken. Also dann, wenn wirklich mal etwas passiert ist, hast du es eigentlich recht gut können handeln.
2: Ja, ja, da bin ich eigentlich auch, gerade im Nachhinein, ich staune immer wieder darüber, wie gut das irgendwie dann doch über die Bühne gegangen ist für mich und mein Gefühlsleben. Ich glaube, das liegt auch daran, dass meine Eltern mir immer das Gefühl gegeben haben, hey, es kommt schon gut und man hat den Brustkrebs früher erkannt. Und auch wenn ich mitbekommen habe, wie die Chemo abgelaufen ist und wie es meiner Mami nicht gut gegangen ist, haben sie mir doch immer das Gefühl gegeben, es kommt gut und irgendwie da Mami wird es wieder gut gehen, sie wird wieder gesund. Und ich glaube, das hat mir geholfen, um irgendwie doch irgendwie die Sicherheit zu bekommen, dass es, eben, ja, dass es gut kommt.
4: Mega schön. Und eben, deine Mami ist wieder gesund geworden,
2: ja,
4: gell?
2: Ja, genau.
4: Mega
2: genau. Schön. Ist wieder, also ist nie mehr etwas gewesen, jetzt seit 15 Jahren, glaube ich. Ja.
4: Und das Scheuchen, das hast du ja mega können ablegen, wo du dann so ein bisschen Teenie geworden bist. Das hat mich noch erstaunt. Also du bist dann plötzlich auch sehr extrovertiert gewesen und auch mega mutig, gell?
2: Ja, ja, mal, ich glaube, das könnte man schon so zusammenfassen. In meiner Jugend bin ich sehr, sehr unbeschwert gewesen. Und irgendwie, glaube ich, als ich ins Gymnasium kam, bin ich etwa dort umeinander, hat es plötzlich ein bisschen gekehrt. Und ich bin ja recht viel offener geworden, vielleicht auch einfach ein bisschen selbstbewusster, mehr auf Leute können zugehen, habe mega viel, also ich habe ja vorher auch schon gute soziale Kontakte gehabt, aber nachher ja, habe ich wirklich auch gemerkt, wie viel ich aus dem kann ziehen und wie viel Kraft mir oder wie viel Energie mir das gibt, wenn ich mit anderen Leuten zusammen sein und irgendwelche blöde Sachen anstellen oder Abenteuer erleben oder so, ja. Das ja.
4: Obwohl du vorher so Katastrophenängste gehabt hast, oder?
2: Ja.
4: Hast du Sachen gemacht, eben, also wo eben Mut gebraucht haben, was auf Bäume bist geklettert oder was?
2: Ja.
4: Da könnten dir auch viele schlimme Sachen passieren.
2: Ja, genau. Ja, einfach immer wieder haben wir irgendwie spontan die Idee gehabt, ja, komm, jetzt gehen wir da mal an die Kletterwand im Nachbardorf mit wirklich nicht so guter Ausrüstung und jetzt gehen wir einfach ausprobieren und jetzt gehen wir da und es ist eigentlich schon noch lustig gewesen.
4: Ist denn die Angst plötzlich weg gewesen? Hast du die gar nicht mehr gekannt?
2: Hey, dort habe ich wirklich im Nachhinein, ich muss sagen, ich bin nicht mehr sicher, wie es genau in dem Moment war, aber dort habe ich mich, glaube ich, einfach immer doch recht sicher gefühlt, weil ich auch mit Leuten unterwegs war, die ich ihnen vertraut habe. Und wenn man irgendwie ein Skateboard hinten am Auto angemacht haben
4: und
2: und jemand gefahren ist, wo auch noch nicht viel Erfahrung hat und dann so, bei so Sachen, weil ich irgendwie gewusst habe, die Leute, mit denen kann ich irgendwie so Sachen machen und theoretisch, auch wenn etwas passieren würde, würden sie irgendwie sich um mich kümmern. Ich weiss nicht, vielleicht ist das gewesen, was geholfen hat. Aber dort habe ich wirklich, jetzt im Nachhinein das Gefühl, haben die Ängste nicht mehr so eine grosse Rolle gespielt für ein paar Jahre.
4: Ja. Völlig unbeschwert.
2: Ja.
4: Und gleich hast du Mühe gehabt, also du bist sehr eine Fröhliche gewesen, sehr zugänglich und extrovertiert. Und gleich hat es nicht die traurige Lisa dürfen geben, aber die wäre eigentlich auch da gewesen, gell?
2: Ja, genau. Das ist, glaube ich, dann während der Teenie-Jahre mehr das Thema gewesen. Gar nicht mega fest die Ängste, sondern mehr sonst allgemein negative Gefühle, wo ich schon als Kind und dann als Teenie auch recht unterdrückt habe. Also ich habe auch sonst in der Familie oder allgemein so ein bisschen häufig so die Rolle vom Sonnenschein hatte, und von der lustigen Lisa, die mir dumme Sprüche macht und wo irgendwie immer zahm ist für eben irgendwelche Blödeleien und so. Und ich, also da bin ich nach wie vor, aber ich habe gerade in der Teenie-Zeit oft das Gefühl gehabt, dass alles andere darf es nicht geben oder bin ich ja nicht. Ich will ja nicht irgendwie auch nicht andere belasten oder nicht irgendwie mit diesen negativen Sachen mich auseinandersetzen und habe es einfach sehr fest auf die Seite geschoben, auch wenn traurige Sachen passiert sind, habe ich das überhaupt nicht können zulassen, dass es mir mal schlecht geht. Es hat zum Beispiel eine Situation gegeben, dort bin ich, glaube ich, etwa 19 gewesen. Dort habe ich an einem Abend, bin ich grad, schon fast auf dem Weg gewesen, an irgendein Event von der Kirche. Und dann habe ich dort an dem Abend erfahren, dass zwei Kollegen von mir bei einem Autounfall gestorben sind. Und ich war zwar nicht mega nahe mit ihnen, aber natürlich hat es mich trotzdem extrem mitgenommen. Also das wie zu hören, dass das in meinem Umfeld passiert, hat mich gerade für einen kurzen Moment voll aus der Bahn geworfen. Und ich bin dann aber in mein Zimmer, konnte das nicht können mit meiner Familie oder so teilen. Und bin so gewesen, okay, jetzt muss ich mich möglichst schnell irgendwie beruhigen, weil ich muss ja nachher, ich gehe ja nachher wieder und bin ja nachher wieder die Lisa, die gut drauf ist und habe dann in meinem Zimmer kurz, hat es mich kurz genommen, haben gebrüllt und habe gemerkt, pff, eigentlich geht es mir schon schlecht, aber dann habe ich irgendwie probiert durchzuschnaufen, irgendwie das Gesicht gewaschen und gefunden so und jetzt ja, lasse ich mir nichts mehr anmerken, jetzt gehe ich dort hin und obwohl dort meine Freunde gewesen wären, wo ich das mit ihnen hätte teilen können. Wahrscheinlich habe ich irgendwie das Gefühl gehabt, das darf jetzt nicht Platz haben. So.
4: Mhm. Ja. Krass. Mhm. Du hast jetzt gerade Kirche erwähnt. Du bist in Kirche, du bist auch so aufgewachsen, dass man den Glauben an Jesus gelebt hat. Mhm. Was hat der Glaube dir dort bedeutet?
2: Der ist immer mega ein grosser Teil von meinem Leben gewesen. Aber also der Glaube hat sich und auch so das Wissen, dass Gott irgendwie da ist, das hat sich als Konstante durchgezogen durch mein Leben und hat sich immer wieder ein bisschen verändert. Aber ich glaube, früher als Kind war es mehr so der kindliche Glaube gewesen. Ich bin mal in die Sonntagsschule, habe die Geschichten gekannt. Wir haben Lieder gesungen zu Hause, so ein bisschen das. Und irgendwann als Teenie habe ich mal gemerkt, ah, da ist glaube irgendwie auch noch ein bisschen mehr rum als einfach nur die Geschichten. Und irgendwie merke ich, dass Gott auch etwas mit meinem Herz macht und irgendwie doch an meinem Leben interessiert ist. Genau, und das, ja, das hat sich so ein bisschen durchgezogen. Mal, ich habe mal mehr gespürt, mal weniger. Und auch meine theologischen Ansichten haben sich immer wieder ein bisschen verändert. Aber genau, das ist schon so, der Glaube ist mir schon immer mega wichtig gewesen.
4: Ja. So eine Konstante in deinem Leben?
2: Ja, genau.
4: Bis heute?
2: Ja. Ja, ah, ehrlich. Absolut, ja.
4: Mhm. Mhm. Du hast dich nachher entschieden, dass du Lehrerin möchtest werden, gell?
2: Ja.
4: Schaffst du heute auch als Lehrerin.
2: Ja.
4: Und daneben studierst du noch. Und du hast gesagt, es wird dir sehr schnell langweilig. Also du hast jetzt noch daneben das Studium angefangen zur Berufsschullehrerin, gell?
2: Ja.
4: Hey, wie ist das so, Lehrerin zu sein? Das nimmt mich noch Wunder in der heutigen Zeit. Ich schaue auch, wie es bei meinen Söhnen, darf ich so reinschauen, an den Besuch sagen. Und dann finde ich immer so, oh, das ist viel anders wie bei uns früher.
2: Ja, ich kann mir schon vorstellen, dass es anders ist, einfach weil es, ich glaube, früher hat man als Lehrperson viel mehr einfach unterrichtet und das war es. Und jetzt kommt irgendwie noch so vieles dazu, was einerseits mega gut ist, weil es dient ja den Kindern, dass man irgendwie zum Beispiel mehr schaut, wer hat wo Stärken und Schwächen, da mehr Zeit investiert in auch Gespräche und Abklärungen und Berichtsschreiben und Elternarbeit und Sitzungen und Zeug und Sachen. Es kommt viel mehr Administratives dazu. Was ich gemerkt habe, finde ich wirklich echt herausfordernd, neben dem Unterricht, aber ja eigentlich sollte der Hauptfokus sein. Aber ich geniesse es auch mega. Momentan bin ich auch nicht Klassenlehrerin, das heisst ein bisschen weniger administrativer Aufwand. Und gleich einfach noch die Hauptsache Zeit mit den Kindern verbringen, das ist mir schon das Wichtigste. Dort eine Beziehung aufbauen zu den Kindern, ich merke auch, das ist wie das, wo mir am meisten gibt. Und ja, wo ich am meisten kann irgendwie auch etwas bewirken irgendwie. Also so ein bisschen, ich glaube, also so allgemein die Sinnhaftigkeit von meinem Job ist glaube ich, etwas Wichtigste, also das Wichtigste, was ich an einer Arbeitsstelle oder in meinem Leben allgemein suche, dass etwas irgendwie einen Sinn hat oder ich das Gefühl habe, ich kann einen Unterschied machen. Und ich glaube, das kann man als Lehrperson, wo man so nahe dran ist an dem Leben von diesen Kindern, kann man schon sehr fest. Ja.
4: Also hast du denn Zeit auch so rausgespüren, wenn es einem Kind nicht gut geht?
2: Ja, das, also es ist herausfordernd, weil man ja dann auch den Lehrplan hat und muss durchkommen mit allen Sachen. Aber ich glaube, gerade auf der Primarstufe ist es mega wichtig, um sich die Zeit auch nehmen. Und das mache ich manchmal auch. Dann sage ich, hey, schaut, oder nimm jemanden zum Beispiel in der Pause oder nach der Schule kurz zu mir und sage, hey, irgendwie, ich merke, dass es dir nicht gut geht, was ist los? Suche ein Gespräch und finde das... Das macht ja, das gehört für mich mega fest zu meiner Rolle als Lehrperson dazu. Ja.
4: Erkennst du manchmal Kinder, ist jetzt mich gerade in den Sinn gekommen, die Frage, die ähnlich sind wie du früher? Weißt du, das Sensible, das hilft dir wahrscheinlich auch, zum Kind so gut können spüren oder erfassen?
2: Ja, ich habe schon das Gefühl, auch wenn ich nicht weiss, ob ich als Kind schon so gewirkt habe. Ich glaube, ich habe immer auch recht fest so eine Fassade aufgebaut, wo man nicht mega gemerkt hat, dass ich so sensibel bin. Aber ich habe das Gefühl, ich spüre das haben wir schon recht raus. Und bei diesen Kindern ist es mir, glaube ich, auch besonders wichtig, um irgendwie auch mal nachfragen, wie es ihnen geht und so, um wie auch so ein bisschen dazu beitragen, dass ihnen, ja, dass denen gut geht, dass sie sich wohlfühlen.
4: Hey, jetzt bist du so gut unterwegs in deinem Leben gewesen, bist Lehrerin geworden, bist voll mit beiden Füßen im Leben gestanden und richtig eben so eine fröhliche Lisa, jemand, wo man liebt und gerne zusammen ist. Und dann fängt plötzlich so um Corona herum, gell? Oder hast du etwas in deinem Leben oder fängt etwas an, wo du so nicht erwartet hast, gell? Nimm uns ein mit, was ist da passiert?
2: Ja, das ist wirklich gerade mitten während der Corona-Hochphase gewesen, wo ich plötzlich angefangen habe, Panikattacken zu bekommen. Das soll ich erst ein bisschen erklären.
4: Ja, mega gerne.
2: Ja. Also ich habe Ich mag mich an meine erste Panikattacke erinnern, das war so im Anfang Sommer 2020 gewesen, also wirklich gerade, wo Corona angefangen hat. Und dort bin ich in der Nacht verwacht und habe gemerkt, ich habe irgendwie Mühe zum Schnaufen. Also so,
4: aus dem Schlaf
2: verwacht? Ja, okay. Aus dem Schlaf verwacht. Und habe das Gefühl gehabt, es braucht extrem viel Kraft, um irgendwie meine Lungen mit Luft zu füllen. Das habe ich vorher noch nicht so gekannt. Mhm. Und bin dann kurz aufgestanden, habe ein Glas Wasser getrunken, habe nachher irgendwie mich wieder ein bisschen beruhigen, bin wieder geschlafen und habe dann aber gefunden, ah, das ist irgendwie nicht gut. Und habe dann eben zuerst gedacht, hey, vielleicht, wenn es etwas mit den Lungen ist, vielleicht ist das ja Corona, ich weiß es ja nicht, vielleicht ja, genau. Fühlt sich das so an. Mhm. Und bin dann das am nächsten Tag zu einer Ärztin abklären und habe ihr so ein bisschen erzählt. Und dann hat sie gesagt, hey, nein, ich habe das Gefühl, das ist wirklich mehr etwas psychisch-seelisches, was da klingt mehr nach diesen Symptomen, dass es mehr eben Panikattacken sein können. Genau, und dann, ja, dann habe ich da immer wieder Phasen gehabt, wo das aufgekommen ist und vor allem dann etwa ein halbes Jahr später wirklich sehr heftig. Also dort hatte ich wirklich täglich zum Teil mehrere Panikattacken gehabt mit Atemnot oder es ist mir träumlich geworden. Ich hatte einfach eine mega Angst gehabt, dass irgendwie auch, dass ich etwas körperlich Schlimmes habe. Mhm. Also ich hatte dann auch irgendwie so ein Stechen in der Brust gehabt, das Gefühl gehabt, ich habe jetzt einen Herzinfarkt oder einfach so komplett crazy Gedanken, die mir in den Kopf sind. Ich habe zittert und habe auch mich dann häufig so sehr weit weg gefühlt von allem rundherum. Also wie so eine Scheibe gehabt und habe das Gefühl gehabt, ich bin gar nicht richtig da und gar nicht richtig ich selber. Also wie so ein bisschen,
4: und was hat es ausgelöst? Hast du das wie gewusst?
2: Ich habe keine Ahnung gehabt. Ja, also das ist wirklich, für mich ist es komplett aus dem Nichts gekommen. Ich habe dann irgendwann schon herausgefunden, was alles die Faktoren gewesen sind, die reingespielt haben. Aber im Moment selber ist das manchmal einfach auf dem Sofa passiert, beim Fernsehen schauen, manchmal, wenn ich mit Freunden unterwegs war. Das ist wie so...
4: Horror, das stelle ich mir so Horror vor, du kannst ja gar nicht mehr normal leben. Also dann hast du ja immer Angst, dass es kommt, oder?
2: Ja, genau.
4: Und dann kommt es vielleicht auch noch mehr, oder wenn man immer so in diesem Modus ist.
2: Voll, ja. Und wenn man es vor allem auch nicht kann einordnen kann und so Angst hat davor und probiert irgendwie dagegen anzukämpfen, das verstärkt es eigentlich nur noch und dann kommt es immer noch mehr.
4: Und wie lange ist denn so eine Panikattacke gegangen?
2: Das war recht unterschiedlich gewesen. Die einen sind vielleicht so 10 Minuten gewesen, hätte können sein, dass ich irgendwie, und dass ich dann irgendwie bei rausgehen rennen oder gewisse Sachen probiert habe, dass es besser geworden ist. Aber ich habe schon auch so zum Teil Übung gehabt, wo ich das Gefühl wirklich stundenlang nicht weggebracht habe, dass ich irgendwie nicht ganz da bin oder einfach so eine Angst, wirklich eine krasse Angst in mir hatte und es probiert habe, ignorieren.
4: Aber hast du nicht die Worte fassen, was es ist?
2: Nein, irgendwie nicht. Ja. Einfach so ein ungutes Gefühl oder eben Angst, dass bei mir, dass auch körperlich etwas nicht gut ist. Oder
4: so ein Teufelskreis.
2: Ja,
4: oder?
2: Genau. Ja.
4: Krass. Mhm. Hey, und wer hat dir helfen können? Was hast du da gemacht? Da suchst du wahrscheinlich mega Hilfe, oder?
2: Ja, irgendwann habe ich mir eingestehen, dass ich wirklich Hilfe brauche. Ja.
4: Hast du es alleine probiert?
2: Ja, ich habe wie selber gemerkt, ich brauche jetzt therapeutische Hilfe, habe mich dann aber auch vor allem meiner Schwester anvertraut. Genau, ich glaube, auf sie bin ich als erstes zugegangen und habe auch gesagt, hey, schau, ich habe auch Mühe zum zuhause schlafen, in meiner Wege, weil ich häufig allein zuhause war. Ich habe dann auch ein paar Mal Bier übernachtet, weil ich gemerkt habe, ich brauche jemanden vertraut, der wirklich neben mir ist. Und bin dann auf die Suche nach einer Therapeutin gegangen, genau, und habe dann angefangen in Therapie zu gehen und habe so ein bisschen lernen, was eine Panikattacke überhaupt ist, was das könnte ausgelöst werden, wie man, und vor allem auch, wie man damit umgeht, wenn man eine hat, weil das habe ich wirklich überhaupt nicht gewusst am Anfang. Ja.
4: Und was hast du da gelernt? Nimm mich Wunder.
2: Ich glaube, die wichtigste Erkenntnis, die ich hatte, war sicher, dass ich die Panik und Angst akzeptieren und annehmen sollte. Und ich glaube, das ist für mich einfach gar nicht intuitiv gsi am Anfang. Für mich war immer so wieder so die Einstellung gewesen, negative Sachen. Ich will es wegdrücken, ich will es weghaben. Aber dadurch hat es sich viel mehr aufgedrückt und ist viel schlimmer geworden. Und wo ich gelernt habe, das anzunehmen und zu sagen, okay, die Panik und die Angst ist jetzt ein Teil von mir. Auch ein bisschen mit ihr ins Gespräch und zu sagen, okay, du bist jetzt da, es ist jetzt in Ordnung, das zuzulassen. Das hat ihr wie so die ganze Macht genommen, wo ich mir das ein bisschen auch angewöhnen, um mehr so damit umzugehen. Und dann auch können mit Atemübungen und Meditationen und Bewegung und so. Wenn ich mir das mit dem Motiv, die Panik wirklich anzunehmen, gemacht habe, dann hat das auch etwas geholfen schlussendlich.
4: Ja. Und dann bist du recht schnell wieder los geworden, oder wie muss man sich das vorstellen?
2: Ja, also dass es dann wirklich so akut war, das war dann schon nach, ich habe gesagt, so nach 2 Monaten schon viel besser gewesen.
4: Ja.
2: Ja. Es ist dann schon immer wieder gekommen und es ist, ja, aber es ist jetzt dann sicher nicht mehr so schlimm gewesen, wie dort, wo es angefangen hat. Ja.
4: Hast du dann noch arbeiten?
2: Ja, ich bin eigentlich fast durchgehend arbeiten. Ich glaube, das ist jetzt schon wieder ein Zeitchen, ich weiß gar nicht mehr so genau. Ich habe zum Teil einfach nicht so viel geschlafen. Oder, ja, aber ich hatte zum Glück auch recht eine coole Arbeitsstelle gehabt, wo ich mich wohl gefühlt habe und wo ich auch, wo ich dort dann eigentlich, wahrscheinlich habe ich mich schon ab und zu mal krank gemeldet, aber es ist jetzt nicht mega. Es hat mich zum Glück nicht mega aufs Arbeiten Auswirkungen gehabt. Und das Arbeiten hat mich, glaube ich, häufig auch ein bisschen abgelenkt davon.
4: Ja. Aber eben dir ist das vorher so wichtig gewesen, dass du einfach die fröhliche Lisa bist. Hast du das können wie maskieren, wenn so eine Panikattacke gekommen ist und du bist mit deinen Freunden unterwegs gewesen? Oder ist das dann wie nicht mehr gegangen?
2: Mal, ich habe es, glaube ich, doch noch erstaunlich gut können überspielen können. Und habe es wirklich am Anfang nur mit wenig Leuten geteilt, also wirklich eigentlich fast nur mit meiner Schwester und dann auch lang mit der Zeit dann auch mit meiner Familie ein bisschen. Genau, und dann irgendwann, wo ich gemerkt habe, oh, es bringt ja mir etwas, wenn ich es teile mit anderen, dann habe ich angefangen, es wirklich auch sonst Leute zu erzählen in meinem Umfeld. Und ja, genau, aber wenn, am Anfang habe ich schon probiert, möglichst auch für mich zu behalten. Mhm. Ja.
4: Was hast du denn gemerkt? Was bringt dir das, wenn du es teilst?
2: Es war sehr befreiend für mich, um es zu teilen. Ich habe gemerkt, mir wird wirklich die Last genommen, vom irgendwie das eben müssen überspielen, wo ich mir ja nur selber eingeredet habe. Und was mir natürlich mega geholfen hat, ist auch, wie die Leute reagiert haben. Also, es ist mega viel, mega viele schöne Reaktionen gekommen. Leute, die sich bedankt haben, dass ich es mit ihnen teile und wo ich wie gemerkt habe, hey, da wird Anteil genommen und da fällt mir auch kein Zacken aus der Krone, wenn ich das teile mit anderen, sondern im Gegenteil, eben, es hilft mir eigentlich mehr, um irgendwie mich selber auch ein bisschen besser kennenlernen oder einen Teil von mir, den ich halt einfach nicht zugelassen habe vorher.
4: Ja. Hat das denn mit diesen Ängsten zu tun von früher oder weißt du mittlerweile, warum die Panik gekommen ist?
2: Also es hat sicher damit zu tun, dass ich allgemein eben so die negativen Gefühle und die Sachen lang einfach ganz unterdrückt habe. Und ich glaube, früher oder später hätte es passieren müssen, dass die sich auf irgendeine Art und Weise aufzwängen und aufdrängen. Und ja, das ist, ich glaube, ich habe eine Art, so die Ängste, die habe ich vielleicht einfach schon immer in mir drin gehabt. Ich glaube, das gibt es einfach. Ich habe dann auch meine Diagnose Angststörung ist dann auch irgendwann gefallen. Und ich glaube, das ist wie etwas, das wirklich einfach ein bisschen zu mir gehört. Und ich musste merken, ja, das ist jetzt so, das ist okay, das gehört zu mir. Das, ja, genau.
4: Ich nehme an, eben, du hast gesagt, du bist ein gläubiger Mensch, du glaubst an Gott. Und dann, wie hast du das denn zusammengebracht? Also ich nehme an, du hast in so einer Panik wahrscheinlich auch zu Gott geschrien, oder?
2: Ja, das ist mir recht schwierig gefallen. Das hatte ich recht Zeit recht Mühe gehabt, weil ich habe in der Kirche und sonst von Leuten immer wieder gehört, dass sie Gott in ihren tiefsten Löchern und in ihren dunklen Tälern am meisten gespürt haben und sich begleitet gefühlt haben von ihm. Und mir ist es gar nicht so gegangen. Und ich habe ja gesagt, eigentlich ein bisschen gehofft gehabt, dass wenn es mir so schlecht geht, dass ich irgendwie da rausgeholt wird oder mich begleitet fühle. Und ich muss ehrlich sagen, ich habe Gott dort mega wenig gespürt oder habe mich sehr distanziert gefühlt und habe mich irgendwie ein bisschen auf mich allein gestellt gefühlt auch. Und habe schon geschaut, aber habe nicht das Gefühl gehabt, dass etwas zurückkommt. Und das hat mich schon recht, ja, das hat meinen Glauben auch recht durchgeschüttelt, muss ich sagen. Und ja, ich habe auch wie mich oft gar nicht so wie ich selber gefühlt und habe dann wie auch, das hat irgendwie auch einen Mauer aufgebaut zu Leuten rundherum, zu Gott, wie auch immer. Und muss aber im Nachhinein sagen, hey, das, im Moment selber habe ich es nicht mega gespürt, aber ich sehe schon auch, dass ich getragen worden bin im Sinne von, dass ich Leute an meiner Seite hatte, die mir geholfen haben, dass ich irgendwie Therapeutinnen gefunden habe, die mir helfen können. Und da kann ich mir schon vorstellen, dass das nicht einfach aus dem Nichts kam, sondern dass da Gott auch noch ein bisschen seine Hände im Spiel hatte. Mhm. Und dass ich auch konnte lernen, mit dem umzugehen und einen Teil von mir besser kennenlernen, wo, ja, wo irgendwie auch etwas Schönes hat. Ja, genau.
4: Was meinst du mit etwas Schönes?
2: ich würde sagen, dass ich das Ganze erlebt habe und so, auch die schwierigen Zeiten sind schon jetzt nicht mega schön gewesen an sich. Aber dass ich durfte, meine Bedürfnisse und mich selber besser kennenlernen, das sehe ich als etwas mega, mega Gutes. Oder auch, dass ich durfte lernen, darüber reden. Ich habe dann auch eben immer wieder mit Leuten in meinem Umfeld darüber geredet und habe auch durfte anderen helfen. Zum Beispiel eine Kollegin, die dann kurz darauf eben auch so eine schwierige Zeit hatte, die mich dann gefragt hat, hey, wie hast du das gemacht mit diesen Panikattacken? Und wo ich wie auch ja, dürfen weiterhelfen und haben dürfen merken, irgendwie kann ich auch in dem drinnen einen Unterschied machen, glaube ich, mit dem, was ich erlebt habe.
4: Nicht nur im Fröhlichen.
2: Ja, genau. Auch, sondern auch im Schweren. Und dass das auch mega Zusammenhalt gibt, dass das irgendwie eine mega andere Tiefe noch gibt, die ich vorher vielleicht noch nicht so erlebt habe. Mhm. Und ja, dass wir aus dem ganzen Mist auch wie kann Dünger werden für schlussendlich irgendwie schlussendlich schöne Sachen.
4: Dass jedes Lied einen Sinn dann hat, irgendwo.
2: Ja, genau. Ja. Genau. Ich glaube zwar nicht, dass jedes Lied einen Sinn hat. Ich glaube, manchmal ist Lied auch einfach wirklich nur schlimm. Aber ich finde es irgendwie schön, um auch so ein bisschen merken, hey, ja, es ist nicht nur einfach für nichts gewesen, sondern ich kann wie auch etwas draus ziehen oder etwas ja, draus machen, irgendwie aus dem, was ich erlebt habe. Ja.
4: Mhm. Und du hast mehrere Jahre nach Ruhe gehabt, gell? Es ist dann richtig gut wieder gegangen. Das finde ich auch mega schön.
2: Ja, genau. Ja, ich habe dann wirklich ein paar Jahre. Wir sind schon immer mal wieder Phasen gekommen, auch mit Panikattacken, aber dann nicht mehr viel. Und ich habe gewusst, wie damit umgehen. Habe ein bisschen mehr gewusst, woher dass es kommt. Und das hat mir schon sehr geholfen. Mhm. Ja. Genau.
4: Und hast du wie können akzeptieren, dass das Leben nicht einfach muss geradlinig verlaufen muss? Ja. Das gehört so ein bisschen daraus aus, sondern dass du es wie hast können integrieren
2: können.
4: Darum fällt es nicht mehr so auf, wenn du dann gleich mal eine gehabt hast. So. Aber gleich hast du eine zweite grosse Krise gehabt vor einem Jahr. Gell? Wir haben mit dort schon ein Gespräch aufnehmen und dann hast du mir geschrieben, es geht dir im Moment nicht so gut. Das hat aber mit einer Reise zu tun. Eine mega schöne Reise, gell? Wo du alleine unternommen hast.
2: Genau, ja. Das ist, ich hatte dann glaube ich eine Zeit lang so ein Gefühl hatte, ja, jetzt kenne ich mich ja. Jetzt kommen die Sachen sicher nicht so schnell wieder auf. Ich weiss ja jetzt, wie es läuft. und dann, vor gut einem Jahr, bin ich allein reisen auf Costa Rica, weil ich gefunden habe, hey, ich habe wieder mal ein bisschen Fernweh. Ich bin auch sonst auch schon reisen, eigentlich immer mit Leuten unterwegs gewesen. Und jetzt bin ich das erste Mal allein gegangen und habe gemerkt, wow, das hat vieles wieder ausgelöst, viel Ängste, so ein bisschen auf mich allein gestellt sein, in einem anderen Land auch, so ein bisschen die Angst vor einem Alleinsein, die ich auch aus meiner Kindheit schon kennt habe. Ich glaube, das ist dort viel wieder aufgekommen. Und so ein bisschen irgendetwas, irgendwelchen Gefahren ausgesetzt sein, wo ich nicht kontrollieren kann und wo ich dann irgendwie eben dem einfach ausgesetzt bin. Und das, auch wenn nie etwas Schlimmes passiert ist und es eigentlich eine schöne Reise war, hat das doch irgendwie eben wieder recht viel Ängste ausgelöst, die dann auch nicht einfach weg waren, wo ich wieder heimgekommen bin.
4: Ja.
2: Ja, genau, sondern ich auch dort dann wieder Mühe hatte mit, irgendwie habe ich auch unter Druck gesetzt, dass jetzt die Angst wieder weg sein muss, wenn ich daheim bin, dass ich wieder viel kann unternehmen kann, dass ich wieder so belastbar bin wie vorher und habe gemerkt, hey, nein, irgendwie so einfach ist es nicht.
4: Und es nervt auch, oder? Weil man will eigentlich funktionieren und wieder die Alte sein, oder?
2: Ja, genau. Mhm. Und das habe ich wie merken, hey, nein, das geht in dieser Situation nicht. Ja, es sind dann verschiedene Sachen dazugekommen und sind allgemein auch ein paar Unsicherheiten dort in meinem Leben gewesen. Ich war am Stellvertretungen machen, hatte nicht meinen fixen Job, meinen fixen Lohn gehabt, wo ich früher noch gut konnte damit umgehen konnte. Aber ich weiss nicht, vielleicht kommt das auch ein bisschen mit dem Alter, mit der Zeit, dass man da ein bisschen mehr Sicherheiten braucht. Und das war in dieser Situation recht schwierig gewesen.
4: Mhm. Ja. Was hast du denn gemacht? Also dann bist du wieder zurück und merkst, wieder das alte Muster.
2: Mhm. Ja, ich habe gerade als ich gemerkt habe, ich komme heim und es geht mir immer noch nicht gut und ich habe immer noch Mühe mit Ängsten und mit Sachen, die wieder aufkommen, habe ich mir wieder professionelle Hilfe gesucht. Also ich habe dann auch recht schnell zum Glück einen Therapeut gefunden, wo mega cool ist und wo mir mega geholfen hat.
4: Das fällt mir so auf bei dir. Du suchst dich nicht Hilfe in Anspruch zu nehmen. Das finde ich mega schön.
2: Ja.
4: Und du redest immer so positiv von diesen Menschen. Das ist mir auch schon im Vorgespräch aufgefallen. Das braucht nämlich auch noch etwas. Weißt, sich so anvertrauen und sich, ja, so, nein, man macht sich eben nicht abhängig, aber ja, es braucht einfach Mut,
2: oder? Absolut, ja. Ja, und gerade wie es mich das erste Mal dann doch recht viel kostet,

0: kann ich wachklopfen in der Nacht, wenn es mir nicht gut geht.
1: Schön, ja.
0: Ja, oder meine guten Freundinnen, wenn ich gewusst habe, ich könnte wirklich auch zu ihnen heim im gleichen Bett gehen, übernachten, wenn ich merke, ich brauche wirklich jemanden neben mir, wenn es so schlimm ist. Und es wird immer jemand das Telefon abnehmen, wenn es, genau, weil meine engsten Leute wissen, wie es mir geht. Mhm. Und ich glaube, das hat mir schlussendlich auch mega geholfen, um wieder ein bisschen aus dem rauszukommen. Neben dem, dass ich auch dann ab dem Sommer wieder eine feste Struktur, einen festen Job, Studium hatte, wo ich wieder ein bisschen mehr in meinen Bahnen können laufen
1: konnte. Du bist ja mega offen mit dem Thema. Für dich gibt es da kein Tabu, darum darf ich einfach nachfragen. Gell? Und du sagst ja auch, du nimmst Medikamente, das ist für dich kein Tabu.
0: Genau.
1: Also, was heisst das? Merkst du wirklich einen Unterschied, wenn du jetzt so ein Antidepressivum nimmst?
0: Ja, das habe ich schon in meiner ersten Krise genommen. Recht niedrig dosiert, aber das hat mir mega einen Boden gegeben, den ich vorher einfach
1: also
0: nicht
1: mehr hatte. Also da merkt man wirklich den Unterschied. So.
0: Ja, für mich ist das, was ich wirklich gemerkt habe, ist, dass wie die Löcher, die ich reingehalten bin, nicht mehr so tief waren. Also dass man wie wieder irgendwie ein bisschen einen Boden gegeben hat. Und es ist schon so, dass es die Emotionen allgemein, man sagt immer, die stumpfen ein bisschen ab. Das habe ich schon ein bisschen gemerkt, in dem Sinne, dass ich nicht mehr ganz so emotional war, weil ich nicht mehr so schnell anfangen habe zu brüllen. Also das ist schon so eine Nebenwirkung. Aber ich habe gemerkt, so die Freude und die schönen Sachen habe ich das Gefühl noch genau gleich geniessen. Das habe ich auch schon beim ersten Mal das Gefühl gehabt. Ich habe es dann wieder abgesetzt. Dann ist es mir wieder gut gegangen. Und jetzt letztes Jahr, wo es mir so schlecht gegangen ist, wieder habe ich gemerkt, hey, ich glaube, als Überbrückung, bis mir wirklich wieder gut geht, wäre das für mich wieder eine Option und habe dann auch das mit meinem Therapeut angeschaut und genau, nehme jetzt die wieder und sehe mega den Sinn davon und sehe den Nutzen in meiner jetzigen Situation einfach bis eine Zeit lang wieder richtig gut ist und genau, das ist mir glaube ich das Wichtigste, so ein bisschen das sehen als Unterstützung, als Hilfe, bis einfach wieder alles ein bisschen normal läuft oder es mir gut geht. Und dass ich es dann wieder absetzen kann. Und ich merke, ich habe wie eine Zeit lang oder letztes Jahr zum Teil wie nicht so einen Filter gehabt. Also es hat mich Sachen mega betroffen gemacht oder ich habe mich sehr überidentifiziert, auch mit schlimmen Sachen, die mit mir rundherum passiert sind. Auch zum Beispiel ein Todesfall in meinem Umfeld, wo letztes Jahr war, wo mich dann wirklich nochmal in ein Megaloch abgezogen hat, wo ich wie gar nicht mehr irgendwie, wo ich mich mega überidentifiziert habe mit dem und wo ich gemerkt habe, hey, da fehlt mir irgendwie der Filter oder irgendwie zu mich können distanzieren davon, so ein bisschen das, die Fähigkeit, um auch ein bisschen Distanz zu bekommen dazu und das können verarbeiten, das fehlt mir und dort habe ich gemerkt, hey, ich glaube, da wäre die Unterstützung wie wieder sinnvoll, mindestens für ein Zeitchen, ja.
1: Dass du einen Boden hast, wo du dann wieder ein bisschen arbeiten kannst.
0: Ja,
1: und
0: genau.
1: Dann wieder ein gesundes Muster hast, quasi, um daraus rauszukommen.
0: Ja.
1: Dir ist es ja mega wichtig, dass du über diese Sachen redest. Und ich finde es mega spannend, weil du früher eigentlich genau das Gegenteil hast, weil dass man immer nur das Positive sieht von dir. Und heute redest du sogar in dem Podcast darüber, weil du sagst, hey, nein, es ist mir so wichtig, dass wir das Tabu brechen. Weil also ich verstehe dich mega, weil so viele Leute kämpfen mit Angst, oder? Mhm. Und gleich erfahrt man es eigentlich nie. Es ist etwas, was so im Hintergrund also sich abspielt, habe ich das Gefühl. Oder so bei verschlossenen Türen, wo man nicht zu den Menschen herkommt, oder?
0: Mhm.
1: Weil man hört ja immer, dass die Leute so viel Angst haben, aber so wahrnehmen, das finde ich jetzt noch schwierig.
0: Ja, ich finde auch. Und auch gerade so Sachen wie allgemein in der Öffentlichkeit Gefühl zeigen oder mal brüllen oder so. Das sieht man ja praktisch nie. Oder wenn, dann versteckt man sich so oder legt eine Sonnenbrille an, dass man es nicht sieht. Oder, also keine Ahnung, das ist überhaupt nicht. Also es ist einfach ein Tabu in unserer Gesellschaft, dass es einmal nicht gut geht, habe ich den Eindruck.
1: Ja.
0: Mir hat es so fest geholfen, von Leuten zu hören, die Ähnliches erlebt haben wie ich. Also entweder irgendwo in Büchern gelesen oder auch in Podcasts gehört oder so, dass ich wie gefunden habe, wenn ich die Möglichkeit habe, um darüber zu reden, mir hat das so geholfen, dann möchte ich das auch machen und möchte irgendwie dazu beitragen, dass es vielleicht anderen auch hilft oder andere sich könnte mit identifizieren und merken, dass sie nicht allein sind mit dem.
1: Und dass man sich auch nicht schämen muss, oder?
0: Genau, ja, mega.
1: Mhm.
0: Ja.
1: Hey, wenn jetzt so jemand zuhört, was willst du so einem Menschen weitergeben?
0: Ja, ich glaube, es ist recht individuell, wie man mit dem umgeht und was einem hilft, sicher, aber

0: Ich glaube, darüber reden ist glaub, wirklich das, was allen hilft, habe ich das Gefühl. Wenn man wie merkt, es geht einem nicht gut, man hat irgendwelche Ängste oder Sachen, die man nicht einordnen kann, nicht zuordnen, wo einem das Leben schwer machen, dass man es nicht verstecken sollte, dass man sich jemandem anvertraut. Ich glaube, das ist ganz wichtig, entweder jemandem im eigenen Umfeld oder wenn man jetzt merkt, hey, ich kann mich niemandem in meinem Umfeld anvertrauen, halt wirklich irgendwo professionelle Hilfe suchen. Das ist mittlerweile ja auch wirklich gut abdeckt von der Krankenkasse zum Glück. Das ist eine sehr schöne Entwicklung. Und ja, oder in eine Seelsorge, in ein Coaching, irgendwo. Einfach mal können, dass irgendwie jemandem anvertraut, um es ein bisschen mehr einordnen oder auch nur schon mal formulieren, jemandem gegenüber. Ich glaube, das ist ein mega wichtiger, guter erster Schritt.
1: Ja. Voll. Mhm. Lisa, wer würdest du sagen, wer bist du heute?
0: Also ich bin sicher eine Lisa, die sich besser kennt als früher. Irgendwie ein bisschen eine ganzheitlichere Lisa, habe ich das Gefühl. Ich glaube, ich bin jemand, der immer noch gerne gut drauf ist, der immer noch gerne ein bisschen lustig ist und gute Laune hat und manchmal Mühe hat damit, wenn es mal nicht ganz einfach ist. Aber wo irgendwie so die Höhe und Tiefe im Leben auch kann akzeptieren und kann merken, hey, ja, alle Teile von mir sind irgendwie okay und gehören zu mir und haben Platz und müssen auch Platz haben, genau. Und ich glaube, ja, das ist sicher etwas, dass ich ein bisschen mehr im Reinen bin mit mir selber als auch schon. Und was aber mich eben sicher auch ausmacht, sind viele verschiedene Hobbys und Sachen, die ich mache, die ich gerne mache, wo ich Interesse daran habe. Und immer wieder neue Sachen entdecke, die ich eigentlich noch gerne würde machen. Ja, das ist sicher auch etwas, was sich nicht so schnell wird ändern wahrscheinlich.
1: Also eben, du höglisch, du lismisch, du... Was machst du? Es ist unglaublich viel Sport, machst du noch gern.
0: Ja,
1: genau. Ich weiss nicht mal alles.
0: Ja, genau, so ein Kreative, wie du schon gesagt hast. Musik ist ein riesen Teil auch von meinem Leben. Auch seit ich ein Kind war, wir haben immer Instrument gespielt, wir haben viel gesungen zu Hause. Mit einer sehr musikalischen Familie aufgewachsen. Ich gehe sehr gerne an Konzerte. Ich glaube, das ist etwa so ziemlich mein grösster Kostenpunkt momentan oder die letzten Jahre in meinem Leben. So Musik dürfen live erleben. Ich schaue sehr gerne Film, gehe gerne ins Kino. Das ist so ein Hobby, das ich mit meinem Bruder teile.
1: Weißt, ich spüre da auch mega viel, das finde ich so schön, man spürt so viel Lebensfreude. Oder? Und das ist so schön, weil die Panik, das ist so ja mega bedrückend. Und du hast so Freude wieder in deinem Leben, oder?
0: Ja.
1: Oder das hast du wahrscheinlich immer wieder ein bisschen gehabt, aber man sieht dir an, es geht dir eigentlich gut, oder?
0: Also,
1: Das finde ich mega schön, die Lebensfreude so zu spüren, wie du dein Leben gestaltest und so. Genau, so vielseitig interessiert.
0: Ja, weil ich glaube auch Freude habe an den Sachen, die ich mache. Das ist mir einerseits mega wichtig, aber ich glaube, das kann ich auch jetzt wieder mehr. Das habe ich letztes Jahr sicher weniger können oder auch weniger können Sachen unternehmen, die ich gerne gemacht habe. Und ich glaube, das hilft mir jetzt auch, um wieder dankbar zu sein, um viel können unternehmen und ja, an denen die so coole Sachen machen, die mir Freude machen. Ja.
1: Sind mir gleich noch wundern, was hat das alles mit dem Glauben jetzt so gemacht?
0: Also ich habe vorher gesagt, es ist einerseits schwierig gewesen in der Krise selber, aber im Nachhinein habe ich auch dürfen merken, eben Gott ist glaube gleich irgendwie immer da gewesen, auch wenn ich es nicht immer gespürt habe. Und ich habe das Gefühl, ich habe auch noch einen ganz anderen Zugang zu Gott gefunden durch das Ganze. Mir ist das ganze Thema Meditationen, Exerzitien, also so ein bisschen das in der Stille, in der Ruhe, irgendwie Gott begegnen, durch das, dass ich auch dort Ängste und Panikattacken allgemein das Thema Atemübungen, Meditationen, dass ich mich mit dem auseinandergesetzt habe und gemerkt habe, dass im Christentum hat das eine riesige Tradition und das ist mega ein schöner Zugang, den ich vorher noch nicht so kennt habe, wo mir mega viel gibt, einfach so in der Kontemplation oder genau in der Stille vor Gott kommen und so wie ganz nochmal einen neuen Zugang zu Gott finden. Einerseits erlebe ich Gott sonst sehr auch in der Musik, wie das halt eben auch sonst ein grosser Teil ist von mir oder wie ich wo in mir viel Gefühl auslöst, aber auch, wo ich merke, in dem begegne ich Gott, aber auch, genau, auch in dieser Stille und sicher auch im Gespräch, zum Beispiel mit meiner Kleingruppe. Meine Kleingruppe ist mir da auch ein wichtiger Punkt oder ein wichtiger Teil, wo ich mein Leben und meinen Glauben teilen kann. Leben, ja.
1: Also eine Gruppe von Gleichgesinnten, quasi Freundinnen?
0: Genau, ja. Freundinnen, wo sehr, ja, wo, ich muss sagen, wir haben auch alle so eine ähnliche Geschichte durchgemacht. Gleiche sind zeitlang in Freikirchen gewesen, dann wieder mehr in der reformierten Kirche, haben auch viel gestruggelt mit dem Glauben und mit gewissen Sachen, die in der Kirche gelaufen sind, haben aber auch viel Schönes drin gesehen und finden uns dort sehr fest. Und genau dort auch können irgendwie noch einen Ort haben, wo ich kann über meinen Glauben reden und austauschen, das ist mir schon auch, das ist mir wichtig. Mhm. Ja.
1: Hey, ich frage immer jeden Gast am Schluss, und das frage ich auch dich, was gibt dir Hoffnung, Lisa?
0: Es ist lustig, ich habe mich letztens gerade ein bisschen mit dem Wort Hoffnung auseinandergesetzt und mir überlegt, gerade, ja, wenn man die Welt jetzt gerade anschaut, ist es manchmal schwierig, zum Hoffnung zu haben. Ich glaube, was mir am meisten Hoffnung gibt, ist wirklich, wenn ich irgendwie ins Handeln kommen kann. Also wenn ich merke, es ist irgendwie Ohnmacht da und ich habe keine Hoffnung mehr, dann ist glaube ich das, was mir hilft, wirklich irgendetwas, auch wenn es noch so klein ist, dagegen können machen. Und wenn es nur ist, eben irgendwann an eine Demo gehen oder vielleicht auch ein Gespräch haben mit jemandem darüber, wie es einem geht mit der ganzen Weltlage und zu merken, man hat eine Verbundenheit drin oder irgendeinen Artikel lesen, wo irgendwie ein bisschen um Good News geht oder sich können einsetzen für etwas. Genau, ich glaube, das ist das, was mir am meisten Hoffnung gibt. Ja.
1: Mega schön. Ja. Danke vielmals, Lisa, für dein Vertrauen, fürs Erzählen.
0: Sehr gerne.
1: Ich glaube, es wird ganz vielen Menschen gut tun, das zu hören. Danke dir.
0: Danke dir.
1: Die Lisa Neff hat uns mitgenommen in ihre Geschichte und macht ganz fest Mut, nicht alleine zu bleiben mit dieser Panik, die einen plagt, sondern wirklich sich jemandem anzuvertrauen. Einem guten Freund oder einem Therapeut. Danke, bist du mit dabei gewesen, denn Vis-à-vis hast du uns deine Aufmerksamkeit geschenkt. 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Danke dir vielmals und bis bald wieder. Ich bin Ruth Stutz.
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1: Die Nachrichten von SRF um 2 mit Olivia Limacher. US-Präsident Donald Trump hat die Feindseligkeiten gegen den Iran für beendet erklärt. Dies steht in einem Schreiben Trumps an den US-Kongress. Darin betonte der US-Präsident außerdem, dass er sich somit an das Gesetz halte. Dieses verlangt, dass der Kongress zustimmen muss, wenn ein militärischer